Ja, das war Aha für die Gisela. Und als nächstes gibt es Bryan Adams, Summer of 69. Das hat der André mitgebracht. Und tatsächlich war das wirklich merkwürdig, weil ich war mir so todsicher, auf meiner riesigen Festplatte mit so, so viel tausenden Lieder wird ja wohl Bryan Adams Summer of 69 drauf sein. Aber nein, ich musste es anderweitig auftreiben. Aber schlimm war, dass er sich ja auch von Wakefield Saturday Night gewünscht hat. Und das hatte ich sogar drauf. Und das ist ja ein Lied, bei dem brauche ich danach sofort ärztliche Notversorgung. Und man kann nur sagen, es ist so gut, dass der André auch im Krankenhaus arbeitet, dass ich nachher notversorgt werden kann. Also erstmal Bryan Adams und Summer of 69 und dann Wakefield und Saturday Night.

So, wie zu erwarten, steht es sehr, sehr, sehr, sehr schlecht um den armen Stefan. Deswegen dachte ich, ich nutze die Chance nochmal ganz kurz und grüße an der Stelle meine Mutter, die dieses Lied immer voll auftritt und lauthals mitsingt. Jetzt als nächstes kommt auch ein sehr, sehr geiler Titel, Tina Turner und Silent Wings.

Also tatsächlich konnte ich durch die wirklich wunderbare Erstversorgung durch den André wieder halbwegs hergestellt werden. Und habe ich es überlebt, ja. Und jetzt machen wir weiter. Ich habe es wirklich gehasst, also by the way. Und jetzt Pink Floyd und High Hopes.

Ja, das war High Hopes von Pink Floyd. Und als nächstes gibt's Bruce Springsteen, Streets of Philadelphia. Aber da wollte ich was sagen. In Vorbereitung für die Sendung bin ich irgendwann auf einen Link gestoßen über die erfolgreichsten Live-Konzerte, im Sinne zumindest, was das Publikum, das meiste Publikum betrifft. Und dann habe ich mal die Liste so durchgeklickt und war sehr erstaunt, dass das Konzert mit dem meisten Publikum in Deutschland, was in Deutschland stattgefunden hat, tatsächlich Bruce Springsteen war in Berlin. Die Liste, ich weiß nicht, ob ich sie mitgenommen habe. Wenn ja, sage ich es nach dem Lied, gucke ich nochmal nach in meiner Tasche, wie viel da teilgenommen haben. Und das weltweit allergrößte Konzert aller Zeiten in Rio de Janeiro mit über 3 Millionen. Tatsächlich, auch darüber war ich wahnsinnig überrascht, war das doch Rod Stewart. Ich habe dann gedacht, stimmt das? Stimmt die Liste? Oder ich hätte alles Mögliche erwartet, aber nicht unbedingt Bruce Springsteen mit dem allergrößten Konzert in Deutschland und auch nicht Rod Stewart. Aber nun gut, wenn dem so ist, hier ist Bruce Springsteen und Street of Philadelphia.

Ja, also tatsächlich, ich habe jetzt nochmal nachgeschaut. Rio de Janeiro, Rod Stewart, das größte Konzert mit 3,5 Millionen. Und war Bruce Springsteen 94 in Berlin. Und das war das größte Konzert aller Zeiten. Also, ich bin darüber immer noch sehr überrascht, aber die Zahlen sprechen für sich. Und natürlich muss man sagen, Rio de Janeiro scheint Arenen zu haben, von denen können wir wahrscheinlich nur träumen. Und jetzt geht's weiter mit einem Nummer 1 Hit. Und der war Nummer 1 in Großbritannien, in Deutschland, in Österreich, in Dänemark, Finnland, Irland, Norwegen, Portugal, Spanien, Schweden und in der Schweiz.

So, das war It's a Sin. Und als nächstes haben wir auch ein sehr, sehr, sehr bekanntes, das ich mitgebracht habe. Das kennt mit Sicherheit jeder. Einmal von Kenny Loggins, Footloose.

Footloose, Kenny Loggins und was bei den Nachtsendungen ja ein bisschen anders ist wie bei Alles geht, weil natürlich die Hörer, die sich die ganze Nacht mit uns die Ohren um die Ohren schlagen, die werden natürlich dafür belohnt, dass sie immer noch wach sind und vielleicht nochmal Bock haben, dies oder jenes zu hören. Wie der Alvin zum Beispiel, der gerne nochmal Maybe Someday vom Guthrie-Trio hören möchte. Und das kommt jetzt auch gleich.

Ja, das war Maybe Someday. Unglaublich gut, dieser Wunsch. Kannte ich nicht, aber ist voll bei mir reingelaufen. Richtig cool, dein Wunsch, Alvin. Vielleicht bist du ja noch wach. Ich habe mich auf jeden Fall sehr dran erfreut. Und ich glaube, der André auch. Beim Holger weiß ich nicht. Der ist gerade irgendwo in einem anderen Summ-Summ draußen. Jetzt geht's weiter mit Dire Straits und Water of Love. Tatsächlich erinnert mich dieses Lied. Ihr müsst euch so vorstellen, ihr seid irgendwo eingeladen bei einer älteren, netten Dame zum Essen und wart da noch nicht so oft. Ja, und dann kommt dieses Lied auf YouTube und sie springt auf, holt den Schneebesen und rockt durchs Wohnzimmer und sagt, steh auf, sing, ja. Und dann habe ich ja dann mein Bestes gegeben und sie erklärte dann, also nee, so geht das gar nicht, jetzt Moment mal. Brust raus, Schulter runterhängen lassen, Bauch einziehen und dann das Ganze nochmal von vorn. Da muss man ja ganz von vorn anfangen, ja. An die Szene erinnert mich das. Ja, da kriegt man sein Fett ab von Leuten, die 30 Jahre älter sind.

Ein Zitat von Robin Williams. Weißt du, was Musik ist? Musik ist Gottes kleine Erinnerung, dass es noch etwas anderes gibt außer uns in diesem Universum. Eine harmonische Verbindung zwischen allen Lebewesen, überall, sogar zwischen den Sternen. Und jetzt kommt ein bombastischer Titel, der ist wie immer ja auf die Seele geschrieben, von Nino D'Angelo, gesegnet und verflucht.

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0: gesegnet und verflucht.
1: Was für eine Stimme. Die hatte er immer schon, aber in der Version ist die Betonung natürlich noch mehr auf der Stimme. Und ja, ganz versunken war ich zumindest.
2: Ja, wie gesagt, es geht ins Herz und bleibt da hängen.
1: Das ist wohl wahr. Wir haben ja nachher noch ein paar andere von Nino. Die Nacht ist ja noch lang. Und jetzt gibt's erstmal Selig ohne dich live bei TV Noir. TV Noir, dem Wohnzimmer der Songwriter. Heimathafen Neukölln in Berlin. Da hören wir doch da mal rein.

0: Also bei dem Lied, da habe ich immer das Gefühl, irgendwie braucht man da so eine Pause zum Durchschnaufen. Besonders wenn man dann auch das Video noch nebenher gesehen habt. Ihr könnt es ja mal anklicken. Es kommt dann nochmal ganz anders rüber. Und jetzt würde ich sagen, bevor wir in so ein 3:30 Uhr Loch fallen, machen wir wieder Bam, Bam, Bam.
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So, ich hoffe, ihr hattet genauso viel Spaß bei diesem Lied wie wir hier. Wir haben alle mitgesungen, mitgegrölt. Ja, als nächstes haben wir von Jimmy Sachs, ebenfalls von der Nachtplaylist, No Woman, No Cry. Viel Spaß!

Und jetzt gehen wir mal wieder ins benachbarte Österreich zu einer Band namens Wanda mit dem Titel Bei jemandem.

Ein sehr abruptes Ende. Ich würde mal sagen, irgendetwas stimmt ja auch nicht so ganz mit dem Ende. Aber sei es drum. Beach Boys übrigens mit 300 Millionen eingenommenen, wahrscheinlich Euro, D-Mark, Dollar, keine Ahnung. Aber 300 Millionen bei den Bands mit den meisten Einkommen auf Platz 16. Und jetzt Hilal Dieb mit Come von der Liste vom Holger.

0: Ja, das war Hilal Dieb. Da waren so geile Stellen dazwischen. Und ihr habt ja heute schon ein paar Mal den Jingle gehört, den ich gebastelt habe für die Nachtsendung. Ich blende den nochmal ein und dann lassen wir die Cindy Lauper doch mal richtig singen.
1: Yep.

Jetzt haben wir noch ein anderes Lied und zwar eins, das beim Partyvolk sehr bekannt sein dürfte. Wackelkontakt.

Also ich habe das ja als heute das erste Mal gehört, weil der André hat gemeint, kennst du das? Und ich sage, nee. Aber irgendwie hatte ich jetzt so von dem Rhythmus, ich weiß nicht, wie es euch ging, ich habe die ganze Zeit auch dieses Komm, hol das Lasso raus. Das habe ich irgendwie vom Rhythmus irgendwie auch gleichzeitig mitgehört. Also zumindest musste ich da unbedingt dran denken. Aber weiß nicht, ob es nur mir so ging. Wenn wir jetzt dann eh schon bei dieser Art Musik sind, dann machen wir das richtig. Und da gibt es ja aus dieser Abteilung noch mehrere, die man da dazu würfeln kann. Zum Beispiel das hier.

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0: Max Rabe.
1: Ich bin immer wieder fasziniert. Ich habe gerade im André berichtet und habe gesagt, achte mal drauf, wenn der zweite Sänger Sammy Deluxe kommt, in welcher Geschwindigkeit der den Text abrattert. Tatsächlich haben wir uns gefragt, wann atmet er? Ich habe es schon ein paar Mal probiert, also so Karaoke-mäßig. Ich kam ja nicht hinterher, also selbst wenn ich den Text vor mir habe, Respekt. Und jetzt hören wir Josh und Espresso und Chianti.

So, ich würde mal sagen, wir beenden mal die lustige Runde und machen was für die, die einfach so volle Lotte in den Depris hängen und denken, ist das doch alles scheiße und ich habe sowieso keinen Bock mehr und es ist sowieso immer das Gleiche. Und da eignet sich Wolfsheim und wundervoll.

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0: bei dir. So, wir haben es jetzt 25 nach 4 und tatsächlich wurde die erste Kaffeerunde eröffnet. Und ich fühle mich zwar noch ziemlich fit, aber ich trinke jetzt auch mal ein. Wie fühlst du dich, André?
1: Auch eigentlich noch ganz fit tatsächlich. Der Kaffee ist einfach nur wegen der Abwechslung tatsächlich. Aber noch fit und motiviert für die restliche Zeit.
0: Womit machen wir jetzt weiter? Was, auf was hast du Bock?
1: Gute Frage.

Ja, das war Fool's Garden und Lemon Tree. Tatsächlich, als das Lied damals rauskam, konnte ich mich absolut nicht einigen, ob das ein Mann oder eine Frau singt. Und wenn ich es nicht genau wüsste, weil ich es ja weiß, würde ich immer noch rätseln. Wenn ihr genau hinhört, ich spiele es nochmal an. Rein theoretisch könnte das super gut auch eine Frau sein. Also hört nochmal rein.

0: Also ich finde es nicht so eindeutig. Also wenn man es weiß, ja. Aber wenn man es nicht weiß, auch schon mal drüber nachgedacht?
1: Also am Anfang tatsächlich hört sich es wirklich eher nach einer Frau an. Erst im Verlauf habe ich so gemerkt, dass es eine Männerstimme ist. Aber am Anfang relativ
0: nach einer Frau. Okay, einfach kleiner Exkurs unsererseits. Und was ich... was ich aber auch noch sagen wollte, als wir gerade über das Thema Kaffee gesprochen haben, kennt ihr das? Also meistens, das hat man ja so zu Hause, man nimmt so die Tasse und die hat man gestern schon genommen und man weiß ja, die stand so am selben Platz und dann denkt man so, ja komm, bevor ich die jetzt abspüle, geht noch, ja, mache ich dann nochmal einen Kaffee drüber. Und manchmal kommt es da auch vor, das ist vielleicht noch mal ein Tag so. Und dann überlegt man sich so, na, kann ich das bringen? Ach komm, Kaffee noch mal drüber. Und der Schmutzungsgrad des Tassenränder nimmt so langsam zu. Aber und dann denkt man so, naja, so bin ja eigentlich nur ich drauf. So ging es mir, bis ich dann irgendwann mal auf so einer Party war. Und dann kam da eine, die sagte so, ach, kennst du das mit den Kaffeetassen? Ich guck da immer rein und dann denke ich mir so, ach, eine Woche? Nö, Verschmutzungsgrad geht doch noch. Da habe ich mich so ertappt gefühlt, aber gleichzeitig, ich fand's so geil. Das sind diese kleinen versteckten Sätze im Alltag, wo man eigentlich denkt, niemals würde es jemand wagen, die zu sagen, und dann sagen die es doch. Ja, das zum Thema Kaffee, ich wollte es nur mal loswerden. Und jetzt würde ich mal sagen, machen wir ein bisschen was Spirituelles. Spirit Bird, Xavier Rudd.

Ja, das war Spirit Bird, Xavier Rudd. Und ich hatte ja schon, es ist schon, glaube ich, 2,5 Stunden mindestens her, hatte ich doch angekündigt, weil wir relativ viele Covers spielen, dass es ja diese Covers gibt, die von der Stimme so, so nah am Original sind und so, so gut gesungen, dass ja manche, die das Lied gut finden und oft gehört haben, das gar nicht merken. Und tatsächlich, Jacob Conderat hat das mit diesem Cover, also ich finde das so, hat das so hingekriegt, ja. Und das ist richtig, richtig gut.

ich bin ja immer so begeistert, wenn mir so total die Puste schon ausgeht von der Vorstellung, wo ich dann immer so denke, so, wo kriegen die diese Atmung her? Naja, Übung macht den Meister. Ich bin ja sehr erstaunt, dass der André, er hat hier ein Lied auf der Liste, da hatte ich mal in meiner Sendung Alles geht, schon ein paar Monate her, ich habe immer so mit mir gehadert, kannst du das spielen, kannst du das nicht spielen? Tatsächlich fand ich selber gut. Manchmal, es gibt so ein paar Lieder, das sind nicht viele, ja, aber es sind so, die sind in dieser Gesellschaft, das ist wie so eine Spaltung, wo ich immer so denke, kannst du dich da outen? Und dann habe ich mich damit geoutet und es war so ein Volltreffer. Da haben Leute mitgesungen, haben mir dann von dem Gesang zu Hause Mitschnitte hierher geschickt. Oh, und der André hat das ja heute auch mitgebracht. Also auf ein zweites.

0: Wir haben uns gerade über Sierra so ein bisschen unterhalten. Und der André schaute mich so verständnislos an, weil ich gesagt habe, na, kennst du nicht diese Lieder? Die gibt's da so, da gibt's nur so Liebe oder Hass, Ablehnung oder vollkommene Begeisterung. Und dann sagte er, ja, kann sein, aber also Sierra Marti, das lief bei uns bei jeder Party, wohlgemerkt zu fortgeschrittener Stunde, aber da hat da so keiner gezuckt.
1: Ja, also bei uns war das eigentlich immer dabei, vor allem ist es eines der Lieblingslieder auch von meiner Mutter, weil das Lied, darauf hat sie immer mit ihrem Vater getanzt früher. Und genau, deswegen...
0: Ich glaube ja, dass es vielleicht so ein bisschen dran liegt, also letztendlich ist es scheißegal, Musik verbindet. Und wenn man sich so überlegt, zum Beispiel diese Bierzeltmucke, ja, wo du vielleicht normalerweise jetzt so nicht allein an der Kreuzung stehen würdest und du würdest die Scheibe runterkurbeln und es mal voll auf laut machen, aber da liegen sich alle in den Armen und da muss man dann doch anerkennen, also finde ich, shit egal, ob das... wie sagt man, Schlager oder Schlagermusik oder wie nennt man diese Volksmusik oder wie auch immer. Das, was die Leute zusammenbringt, das bringt die Leute zusammen. Passt da.
1: Ja, und plötzlich kennen alle auch den Text. Alle singen zusammen.
0: Also dann würde ich sagen, wir müssen noch mehr von diesem Stuff haben. Gucken wir doch mal, was wir da heute noch bis um 7 Uhr mit euch so anstellen können.

Feier. Party-Hits. Wir sind gerade noch so am Suchen. Aber nachdem wir alle heute schon über das Duett gesprochen hatten, unabhängig voneinander, Nino D'Angelo und Till Lindemann, wollen wir das jetzt einfach nur so für uns hören.

Ja, das war Beyond the Loving Sky von Alphaville. Und tatsächlich muss ich dazu sagen, als ich das erste Mal das Lied gehört habe, habe ich dreimal nochmal überprüft, ob das wirklich Alphaville ist, um festzustellen, es ist tatsächlich Alphaville. Als ich es das erste Mal in meiner Sendung Alles geht gespielt habe, ich glaube, das war 2021, haben ungefähr 10 Leute angerufen oder geschrieben, um zu fragen, was das war. Scheinbar haben viele Leute das Alphaville nicht zugetraut. Ich auch nicht. Klang irgendwie so wie ein Zwischending zwischen Pink Floyd. Also auf jeden Fall in die Richtung. Und jetzt DJ Sha, you are the sun. Ja, heute gibt's viel Sonne.

nachdem wir jetzt hier uns eine Weile mit Fototechnik beschäftigt haben, sollte man doch auch mal wieder ans Mikro gehen. Zwischendurch mal. Das war Philipp Preußel. Schwer zu überhören. Und jetzt gibt's mal noch die singenden Väter aus Skandinavien.

0: Nee, du machst das. Also, das waren die singenden Väter. Tatsächlich, ich hatte es schon mal in meiner Sendung Alles geht erwähnt, saßen sie zu viert oder fünft irgendwie im Schwimmbecken und haben ein bisschen rumgechillt und Wellness oder sowas gemacht, ja, und haben dann angefangen zu singen und dann meinte jemand, hey, das klingt eigentlich gut, wir könnten mal, ja, und daraus wurden Millionen Klicks. Und jetzt übergebe ich mal an Holger.
1: Wie heißt die Stieg?
0: Für jeden was dabei.
2: Ja, für jeden was dabei. Damit will ich meine Familie grüßen, die Hanna und den Dominik Ehemann.

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1: Ja, als ich damals noch keine Radiosendung hatte und mir so überlegt hatte, wie könnte denn die Sendung heißen, da hatte ich noch so keine Idee, hab damals noch bei unserer Sendung Neues um 9 zusammen mit Uli die Nachrichten gelesen, regelmäßig, und überlegte mir, wie könnte die Sendung denn heißen. Und dann ging ich raus zum Rauchen in den Flur und da lief auf meinem Walkman oder auf meinen Kopfhörern Marcel Brell, für jeden was dabei. Und dann wusste ich plötzlich ganz genau, die Sendung kann nur Alles geht heißen und Marcel Brell muss den ersten Jingle dafür liefern. Und so war es dann auch.

Ja, das war die Coverversion von All Out of Love, ursprünglich von Air Supply. Und weil es so schön war, ein zweites Mal, das hatten wir schon ganz zur Eröffnung heute von der Nachtsendung. Und wir nähern uns ja jetzt in großen Schritten 7 Uhr, also nur noch eine Stunde, 15 Minuten. Also wie schnell das rum ist, hat mich letztes Mal schon gewundert. Und jetzt gibt's erstmal Nick Kamen und I Promise Myself.

Ja, das war Nino de Angelo, Land in Sicht, 2023, Open Air, 1.7. Und er ist ja auch gerade noch auf Tour dieses Jahr und ich glaube auch Anfang nächstes Jahr. Und ich glaube, es soll noch eine letzte CD geben oder die, die er jetzt gemacht hat, soll die letzte sein. Was ich persönlich sehr schade fände, aber das haben ja schon viele gesagt, wie zum Beispiel Unheilig, und kamen dann ja trotzdem wieder. Also von dem her ist da noch nicht das letzte Wort geredet. Hoffe ich mal so. Und jetzt mal zurück in die 80er. Tatsächlich ein Song, der nicht so wahnsinnig bekannt ist. Ich finde ihn aber sehr gut. Es geht um die innere Stimme. Two of Us, My Inner Voices.

So, als nächstes eine unvergleichliche Stimme, die leider viel zu früh von uns gegangene Whitney Houston mit One Moment in Time. Viel Spaß!

Das war Sean Farrugia mit Dear God. Und nachdem wir ja so ein mega sonniges Wochenende vor uns haben, ist mir gerade so ein Text in die Hände gefallen, den ich vor ein paar Jahren mal geschrieben habe. Tatsächlich schreibe ich ja auch viele Essays, aber ich spreche da im Radio relativ wenig darüber. Und für dieses Wochenende, so als Einleitung für das Wochenende, die Dinge dann zu nutzen, wenn sie da sind. 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Andere stolpern nur so herum. 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Rissen mich mit bis zum Wasserfall. 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Nicht festhalten, sagt man, sonst rinnt es schneller durch die Finger. Also die Hand offen nach vorne strecken. 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Sein, Zeit ist genug. 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Alles, was ich nicht denke, ist Leben auftanken. 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

Das war Nino D'Angelo mit Sonnenkind. Als nächstes haben wir ein bisschen was zum Wachwerden. Und zwar von Wham, Wake Me Up Before You Go Go. Auch eines der Lieblingslieder von meiner Mutter. Immer sehr gerne beim Putzen mitgesungen und voll aufgedreht. Auch hier nochmal liebe Grüße und guten Morgen.

0: Das war All for Love, Bryan Adams, Sting und Rod Stewart. Aber ich hatte so das Gefühl, der arme Sting, der ist ja irgendwie hinter den Stimmen so ein bisschen verschwunden, ne?
1: So ein bisschen, ja.
0: Obwohl er ja eine tolle Stimme hat, aber ich glaube, die haut einfach nicht so raus. Ja, also wir haben jetzt noch 30, 35, 38 Minuten. Da könnte man noch einiges unterbringen. Zum Beispiel habe ich hier noch eins, das habe ich noch nie gespielt, wollte es aber immer spielen. Träumer von Norman Stolz. Habe ich neulich in meinem Radio gehört, als ich beim Penny war. Und dachte so, hä, kenne ich gar nicht. Da habe ich mal so nachgeguckt, kaum Klicks, kennt keine Sau. Warum kam das bei Penny im Radio? Keine Ahnung, aber jetzt kommt es hier.
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Ja, guten Morgen, Rüsselsheim. Und bei vielen Sängern sage ich, da ist die Stimme schon Musik und jetzt kommt von If I Were a Carpenter. Wie heißt er? Robert Plant, If I Were a Carpenter.

0: Ein wirklich schönes Stück, Holger, das ich tatsächlich, also wenn, dann habe ich es nur einmal bei dir zu Hause mal auf dem Sofa gehört. Aber man sollte öfter mal nicht die aus der ersten, sondern aus der zweiten Reihe spielen. Mache ich ja eigentlich meistens auch. Weil sonst gibt es ja immer nur 29 Palms, ne?
1: Ja.
0: Und weil ja wir uns in großen Schritten dem Jubiläum von Radio Rüsselsheim nähern, nämlich 30 Jahre Radio Rüsselsheim, wovon ich zumindest sagen kann, ich bin jetzt zumindest 4 Jahre mit dabei, aber es gibt auch einige Moderatoren bei uns, die sind von der ersten Stunde dabei. Und um einfach für alle, die da mitgewirkt haben, dass Radio Rüsselsheim 30 Jahre werden kann, habe ich gedacht, dann brauchen wir doch irgendeinen Fire-Celebration-Song. Und dann kam ich jetzt gerade so auf Cool in the Gang. Celebration. Hm. Sehr gut.

Ja, das war Celebration für das Geburtstagskind Radio Rüsselsheim. Auch ein Radiosender kann ja Geburtstag haben. Und deswegen, wir feiern offiziell, offiziell ist der Sonntagmorgen, der 22. Und tatsächlich wird es die ganze Woche über einige Sondersendungen geben, Sondernachrichten. Und lasst euch überraschen, schaltet ein, wenn ihr Lust habt, teilzunehmen, was es alles über 30 Jahre, durch die Jahre Radio Rüsselsheim zu sagen gibt. Und jetzt gibt es noch ein bisschen zur Einstimmung in das sonnige Wochenende auch nochmal ein sonniges Lied, und zwar Sunshine, Dario G.

0: Ja, liebe Freunde der Musik, jetzt kommt nochmal ein Kracher von Hilal Deep, Bandit.
1: Und anschließend für die gute Laune nochmal Mambo Number 5.

Ja, das war Mambo Number 5 und wir haben jetzt nur noch 12 Minuten. Also allzu lang geht's jetzt heute nicht mehr. Und für die letzten Minuten, die wir noch haben, würde ich mal sagen, erstmal kuscheln wir mal noch ein bisschen mit Max Mutzke, bevor wir uns verabschieden. Wir sind einfach richtig lieb zueinander.

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1: Ja, das Lied wollte wohl jetzt gerade ganz plötzlich aufhören. Warum auch immer? Technisches Delirium früh am Morgen stört uns aber nicht. Dann geben wir euch einfach was anderes. Und zwar zum Beispiel das hier.

0: Tatsächlich haben wir jetzt nur noch 3:26. Also noch kurz irgendwelche Möglichkeiten, André, irgendjemand zu grüßen zum Beispiel, wer dir noch so einfällt, wen du gerne grüßen möchtest.
1: Meine Arbeitskollegen, die jetzt Nachtdienst hatten, falls einer davon zuhört. Ich habe ein bisschen Werbung gemacht. Meine Großeltern an der Stelle noch ganz liebe Grüße. Und an alle, die bis jetzt durchgehalten haben.
0: Genau, und ich würde gern auch alle grüßen, die durchgehalten haben oder irgendwann eingeschalten haben und noch ein bisschen dran geblieben sind. Und den Joseph möchte ich grüßen, der eingeladen war für dieses Wochenende, aber es vorzog, auf irgendwelche Berge zu klettern. Aber den möchte ich trotzdem grüßen und Petri heil und dass die Knochen heil bleiben und so weiter. Und ja, und der Holger, der ist irgendwie gerade verschollen und aber ihm hat es, glaube ich, viel Spaß gemacht. Keine Ahnung, Holger, wo ist er? Dann nächstes Mal vielleicht, würde ich sagen, ihr kriegt jetzt einfach nur noch so ein bisschen Abchill-Melodie und dann gleiten wir aus und werden uns in die Sonne stürzen. Habt ein schönes Wochenende und schaut, dass ihr irgendwo Wasser in der Nähe habt. Ciao.
1: Ciao.

Es gibt dann so eine Band, die müsste eigentlich vom Kartellamt verboten werden, weil die so extrem gut sind. Der Sänger ist der beste Sänger der Welt. Er ist ausgerechnet auch noch der beste Schlagzeuger der Welt und der beste Gitarrist der Welt. Und das ist für jemanden, der noch nicht mal ein Ding richtig drauf hat, ist das wirklich frustrierend. Und wir haben aber trotzdem Spaß dran gehabt, diese Sache zu spielen. Und ich weiß, dass es fast Majestätsbeleidigung ist, aber wir können das hier heute Abend einfach unter Freunden bringen und es muss ja nicht rauskommen. Bleibt einfach unter uns und deshalb versuchen wir es. Das heißt, Everlong ist von den Foo Fighters. Es geht so.

0: Guten Morgen, ihr Lieben, zu Hause an den Radiogeräten. Und ich hoffe, ihr habt die Nacht gut überstanden. Wir haben heute den 30. Mai. Das muss ich deshalb betonen, wenn ich sage, die Nacht gut überstanden. Eine Woche später wisst ihr wahrscheinlich nichts damit anzufangen, weil es war ja heute Nacht ein bisschen gewitterig und eine sehr schwüle Luft. Willkommen zu der Zeit für Bücher, dem literarischen Frühstück. Ich bin Hartmut Krause und ich habe zwei Buchhändlerinnen dabei, weil ohne die würde die Sendung ja nicht funktionieren. Da ist zum einen die
1: Martina Kollmann-Schuch
2: und Franziska Schulte. Guten Morgen.
0: Guten Morgen. Ich habe ja beworben, dass wir heute Sendung machen. Wir sind ein bisschen vorgezogen. Also das ist, auch wenn wir im Mai sind, schon die Juni-Ausgabe, weil wir konnten es kaum abwarten, weil wir lauter tolle Bücher haben. Und ich habe auch damit beworben, dass Känguru liest. So, die Buchhandlung, aus der er kommt, die hat ja das als Logo.
2: Genau.
0: Franziska, Hand aufs Herz. Das Känguru gelesen?
2: Ja, das Känguru gelesen, das Känguru auch gehört. Ich muss sagen, ich bin bei diesem Buch tatsächlich der Meinung, man sollte es als Hörbuch hören. Marc-Uwe Kling liest es selbst und er macht das unglaublich toll. Als ich das erste Mal gehört habe, ich habe es mehr als einmal gehört, habe ich mich wirklich fast weggeschmissen vor Lachen. Also es ist bei Autoren immer so ein bisschen, es gibt Autoren, die können gut lesen, es gibt Autoren, die können nicht so gut lesen. Mhm. Da macht es dann eher Sinn, das von einem Sprecher lesen zu lassen. Aber wie gesagt, er macht das selber und er macht das absolut großartig. Wenn Sie es nicht gehört haben, hören Sie mal rein, es lohnt sich wirklich.
0: Ja, jetzt, bevor wir es hören, würde ich gerne mal wissen, was hat denn der, hat der auch eine markante Stimme oder wie kann man die Stimme beschreiben von ihm?
1: Er macht das sehr melodisch, er betont das sehr gut und ich glaube, wenn man was liest, was man selber geschrieben hat, hat man das sich vielleicht auch schon mal laut vorgelesen. Also er kann das auf jeden Fall rüberbringen. Ich habe das damals mit meinem Patenkind, das war ein riesengroßer Fan, die Känguru-Chroniken auch gehört im Auto. Ich habe den mal im Sommer in Bayern besucht und da waren wir viel unterwegs im Auto und dann liefen immer nur die Känguru-Chroniken.
0: Wir haben die leider nicht dabei, weil das ist ja eh schon so ein Klassiker irgendwie.
2: Ja.
0: Die Franziska hat ein Buch dabei. Das ist ein Taschenbuch.
2: Richtig.
0: Taschenbücher haben den Vorteil, dass sie deutlich billiger sind und der Inhalt trotzdem genauso gut. Wie haben wir das jetzt? Wollen wir erst das Buch vorstellen oder erst die Musik dazu?
2: Gerne erst die Musik dazu, weil ich was rausgesucht habe, was, finde ich, ganz gut zur Stimmung des Buches passt.
0: Und damit die Leute sich schon mal so ein bisschen reinfühlen können, um was geht's denn in dem Buch, dass wir die Leute schon mal so ein bisschen heiß machen?
2: Es ist eine Geschichte über das Erwachsenwerden, über die erste große Liebe, würde ich sagen. Aber auch um den Wunsch dazu zu gehören und seinen Platz in der Welt zu finden quasi. Und auch wenn es ein Jugendbuch ist, es ist im Carlsen Verlag erschienen, ist das ein Buch, was nicht nur Jugendliche lesen können. Ich habe es das erste Mal gelesen, als ich so 13 oder 14 war. Ich habe es seitdem mehrfach wieder aus dem Regal geholt und nochmal gelesen, auch als ich schon erwachsen war. Und bin immer noch der Meinung, es ist ein großartiges Buch. Und deswegen habe ich es auch heute mitgebracht.
0: Das finde ich übrigens toll, weil Bücher sind ja auch irgendwie so eine halbe Wertgegenstände, dass man ein Buch manchmal nicht nur einmal liest, sondern immer wieder. Und das Interessante ist ja, da haben wir uns ja alle schon mal irgendwie bei ertappt, man hat doch beim ersten Mal die eine oder andere Stelle überlesen oder nicht so intensiv gelesen und man entdeckt auch beim Wiederlesen ganz neue Facetten, oder?
2: Genau, oder wenn man dann irgendwie ein paar Jahre älter ist, sieht man vielleicht, hat man vielleicht nochmal eine andere Perspektive auf Dinge, als man hatte, als man die beim ersten Mal gelesen hat.
1: Da muss ich dazwischen kriechen. Man hat ja andere Lebenserfahrungen bis dahin gemacht und setzt dann vielleicht auch andere Schwerpunkte und nimmt vielleicht was anderes mit, was man mit als Jugendlicher noch gar nicht verstanden hat.
2: Genau, ja.
0: Also, man merkt, Bücher können einen über das ganze Leben begleiten. Magst du was zu der Musik sagen, die jetzt kommt?
2: Die Musik ist das Lied Say Something von Christina Aguilera. Genau, wie gesagt, ich hatte das Gefühl, es passt zur Stimmung des Buches. Deswegen habe ich es dafür ausgesucht. Aber

0: So, ihr Lieben zu Hause, Augen zu und jetzt stellt ihr euch einen richtig tollen Film vor.
1: Ja, genau, das Lied, habe ich eben schon gesagt, habe ich dazu ausgesucht, so ein bisschen melancholisch, aber es, wie man in dem Lied vielleicht auch ein bisschen gehört hat am Text, das ist so dieses, sag was, ich sonst irgendwie gebe ich dich auf. Trifft quasi auf zwei Aspekte des Buches zu, da gehe ich später noch drauf ein. Ich habe mitgebracht Die Mitte der Welt von Andreas Steinhöfel. Und der Grund, warum wir das Buch im Moment wieder da haben, ist, wir haben bei uns im Laden ein Schaufenster und auch ein Regalbrett mit Herzensbüchern. Bücher, wo wir gesagt haben, das sind unsere absoluten Favoriten, die wir zu Hause im Regal stehen haben, die wir immer wieder lesen können. Und da gehört eben auch dieses Buch dazu. Wie ich eben schon gesagt habe, was ich immer mal wieder aus dem Regal nehme und nochmal lese, weil es so toll ist. Und es geht um den 17-jährigen Phil, der, ich sag mal, normales Leben eigentlich nie so richtig kennengelernt hat. Seine Mutter ist aus den USA nach Europa gekommen mit 17, hochschwanger mit Zwillingen. Der Vater ist nicht im Bilde. Phil und seine Zwillingsschwester haben nur erfahren, er hat die Mutter verlassen. Sonst wissen sie nichts. Sie wissen noch nicht mal einen Namen. Sie wissen nur, dass er womöglich noch irgendwo in den USA lebt und das war's. Und Glass, die Mutter, hat die beiden Zwillinge alleine großgezogen mit Hilfe einer Freundin, die sie dann dort in der kleinen Stadt kennengelernt hat. Und die Familie wohnt in einem großen Haus abseits der kleinen Stadt, das die Mutter von ihrer älteren Schwester geerbt hat. Und die Beziehung mit den Leuten in der Kleinstadt ist so ein bisschen eine Hassliebe. Die Leute aus der Kleinstadt tratschen viel über die Familie, über die ungewöhnliche Lebensweise. Wie gesagt, die Mutter ist alleinerziehend, hat auch immer mal wieder Männerbekanntschaften, die sie auch mit nach Hause bringt. Genau, und sie im Gegenzug bezeichnet die Leute in der Kleinstadt so ein bisschen als die entweder die Jenseitigen oder auch die kleinen Leute. Und hat sich schnell so ein dickes Fell anwachsen lassen nach dem Motto, mir ist egal, was die Leute reden, mir ist egal, was die Leute über mich denken. Und das färbt irgendwann auch so ein Stück weit auf die Kinder ab, die auch Schwierigkeiten haben, Anschluss zu finden. Es gibt eine Szene im Buch, die ich jetzt nicht spoilern möchte, im Detail, aber die gut verrät, wie die Erwachsenen zu Hause über die Familie reden, über die Mutter reden, über die Kinder reden, das färbt total auf die eigenen Kinder ab. Und so gehen die anderen Kinder in der Stadt und auch in der Schule dann mit den beiden, mit Phil und seiner Schwester, auch um. Deswegen sie, wie gesagt, am Anfang Schwierigkeiten haben, Anschluss zu finden. Phil hat eine gute Freundin, die er kennt, seit er 5 ist, mit der er auch viel Zeit verbringt. Und abgesehen davon sind sie häufig am Anfang zu zweit unterwegs, er und seine Schwester. Konnten so ein bisschen die Gegend spielen, auch viel draußen. Die Mutter muss irgendwann wieder arbeiten und kocht den Kindern dann Mahlzeiten vor, die sie sich nach der Schule aufwärmen können. Aber das ist so ein bisschen, sie sind so ihr eigener kleiner Zirkel, sag ich mal. Gehören irgendwie nicht so richtig dazu. Und man merkt aber im Verlauf der Beschreibung, dass Phil eigentlich schon den Anschluss sucht. An andere Leute und auch seine Schwester. Und so ein bisschen irgendwann auch anfangen darunter zu leiden, dass sie so ein Stück weit ausgegrenzt werden. Und jetzt in diesem Sommer, in dem dieses Buch spielt, passiert was. Es kommt ein Neuer an die Schule und es heißt, er war vorher auf dem Internat, er ist wohl vom Internat geflogen und kommt jetzt eben neu in die Klasse und Phil erkennt ihn wieder. Die beiden haben sich vor Jahren schon mal in der Stadt gesehen und er verliebt sich Hals über Kopf in diesen neuen Mitschüler. Und ich glaube, an der Stelle lese ich einfach mal einen Abschnitt vor, weil dieses Buch auch sprachlich, finde ich, was Besonderes ist. Steinhöfel. Genau, ja, Andreas Steinhöfel, ja, der schreibt unglaublich toll und auch sehr bildhaft. Deswegen hat das eben eigentlich gut gepasst, als du gesagt hast. Man hat so ein bisschen einen Film im Kopf. Aber ich lese erstmal. Der Sommer hat das Land fest im Griff. Die Tage Der Sommer hat das Land fest im Griff. Die Tage sind von so blendender, aller Konturen verschärfenden Helligkeit, dass einzelne Grashalme wie grüne Speerspitzen wirken. Und der Himmel ist wie kristallklares Wasser, in das hineinzustürzen man nur von der Schwerkraft gehindert wird. Den Blick ins Leere gerichtet, mit scheinbar spielerischer Leichtigkeit, dreht der Läufer Runde um Runde auf dem Rostrot der Aschbahn. Es macht Spaß, ihm dabei zuzusehen. Normalerweise sind seine Schultern unmerklich nach vorn gezogen, als ob er in ständiger Abwehrbereitschaft lebt. Doch während des Laufens fällt alle Anspannung von ihm ab. Er scheint zu schweben. Nicht das kleinste Sandkörnchen wirbelt unter seinen Schritten auf, sodass man den Eindruck gewinnt, seine Füße hätten nie wirklich Kontakt mit dem Boden. So wenig der Läufer meine Anwesenheit auf dem Sportplatz wahrzunehmen scheint, so wenig bemerkt er die Seitenblicke, mit denen ich ihn in der Schule mustere. Mathematik ist das einzige Fach, in dem wir denselben Kurs belegt haben. Um Nikolas auf mich aufmerksam zu machen, beschließe ich, Händel zuzuhören, wenn dieser vom Mathematischen ins Philosophische und zur Gedankenakrobatik abdriftet. Ich aktiviere meine linke Gehirnhälfte und gebe mein Bestes, um bei den gelegentlich aufbrandenden Diskussionen mitzuhalten, was von Händel mit einer anerkennend hochgezogenen Augenbraue registriert wird, der Aufmerksamkeit des Läufers aber schlichtweg entgeht. Es dauert nicht lange und ich komme mir vor wie ein Idiot. Bevor Cat mein plötzlich erwachtes Interesse an Diskursen über Gefühle und Verstand kritisch hinterfragen kann, ist es auch schon wieder erloschen. Nach 4 Wochen stelle ich auch meine Beobachtungen auf dem Sportplatz ein. Ich habe das Gefühl, inzwischen jeden Beinmuskel des Läufers mit Vornamen zu kennen. Er weist sich als zurückhaltend, wenn auch als längst nicht so schweigsam, wie ich ihn am Anfang eingeschätzt habe. Entgegen meinen Erwartungen stellt er sich auch nicht als Einzelgänger heraus. Nikolas muss niemanden ansprechen, die anderen gehen von selbst auf ihn zu. Auf Fragen gibt er kurze, aber interessierte und von einem unverbindlichen Lächeln unterstützte Antworten, die das unangenehme Gefühl, ihn möglicherweise zu stören, gar nicht erst aufkommen lassen. Nur vor dem Laufen sondert er sich ab. Dann vermeidet er jedes Gespräch, hält sich allein am Rand der Aschebahn auf, wo er unruhig hin und her tänzelt, bis er das Signal erhält, sich zum Start fertig zu machen. Von diesem Moment an ist jede seiner Bewegungen so vorhersehbar wie die einer mechanischen Aufziehpuppe. Das Laufen nimmt ihn völlig gefangen. Erst wenn er die Ziellinie passiert und mit aufeinandergepressten Lippen einen knappen, immer unzufriedenen Blick auf die Stoppuhr geworfen hat, verwandelt er sich zurück. Dann gesellt er sich zu den anderen Schülern, mit denen er kurz darauf lachend und im Schulterschluss den Sportplatz verlässt. Gute Sportler sind immer beliebt. Seine Anbeter umschwirren Nikolas wie Bienen einen Topf voller Honig. Solche Typen wecken uralte Instinkte, kommentiert Kert meine Beobachtung. Das Rudel, weißt du? Was ist mit dem Rudel? Es ist auf den Schnellsten und Stärksten angewiesen, um zu überleben. Deshalb fliegen auch die Frauen auf solche Kerle. Sie grinst. Sie wittern gutes genetisches Material. Wenn es nur darum geht, warum bist du dann nicht bei Thomas geblieben? Tu nicht so blöd, schnaubt sie. Was ich gesagt habe, galt für die Steinzeit. Inzwischen geht es um viel mehr als das. Oder siehst du vielleicht die Menschheit noch in Rudeln herumrennen? Ehrlich gesagt, eine Kultur kann sich erst entwickeln, sobald der Verstand ins Spiel gekommen ist. Köpfchen statt Muskeln, Diplomatie statt roher Gewalt. Sie nickt mit sich selbst einverstanden. Du klingst wie Händel. Cat schüttelt den Kopf. Nein, in diesem Fall wie mein Vater, wenn er einen seiner liberalen Anfälle hat. Und er hat recht. Es ist mir relativ gleich, aus welcher Quelle sich die Popularität des Läufers speist. Tatsache ist, dass er Freunde hat. Der Neid auf die federnde Leichtigkeit, mit der Nikolas auf andere Menschen zugeht, sie um sich schart und an sich zu binden weiß, befällt mich innerhalb kürzester Zeit wie Rostfraß. Die Liebe braucht länger. Sie kommt langsam wie eine schleichende Krankheit und sie krallt sich um mein Herz, wie der Efeu unter dem Visible im Sommer beinahe erstickt.
2: Wow.
1: Ja. Und so in der Sprache zieht sich das quasi durch das ganze Buch. Man hat viele, viele Bilder im Kopf. Genau, und man merkt, wie gesagt, versucht den Anschluss erst ein bisschen neidisch auf den Neuen, der irgendwie so mühelos mit den Leuten ins Gespräch kommt. Und was man an der Szene aber auch sehr gut merkt, er ist eher ein Beobachter. Er ist jemand, der selten die Initiative ergreift. Und am Ende ist es dann Nikolas tatsächlich, der Phil anspricht und sagt, Phil stellt irgendwann die Beobachtung auf dem Sportplatz ein und Nikolas spricht ihn irgendwann an und sagt, ich habe dich auf dem Sportplatz vermisst letzte Woche. Und so kommen die beiden dann ins Gespräch.
2: Cool.
1: Und auch wenn sich da sowas wie eine Beziehung daraus entwickelt, ist es schwierig, weil Nikolas die Nähe, die Phil sucht, nicht geben kann oder will. Aus verschiedenen Gründen. Und so ist es auch da eben, ja, findet er da nicht so richtig das, was er sucht. Und das zieht sich auch so ein bisschen durch sein Leben. Es ist auch der, er denkt auch viel über seinen Vater nach, den er nie kennengelernt hat, über den seine Mutter auch auf mehrfacher Nachfrage nie was gesagt hat. Es ist so ein bisschen ein weißer Fleck auf seiner Landkarte, den er eigentlich gerne füllen würde. Und das ist, der Grund, warum ich dieses Buch so toll finde, ist, dass ich mich da ein Stück weit drin wiedergefunden habe, würde ich sagen. Und man unglaublich viele tolle, teils schräge Charaktere hat. Ja, teilweise arbeitet es ein bisschen mit Klischees, aber das ist ja nichts Schlechtes. Und man aber auch eine Entwicklung bei diesem Protagonisten sieht, der irgendwann begreift, ich kann nicht immer nur der Beobachter in meinem eigenen Leben sein, irgendwann muss ich auch mal die Initiative ergreifen und was tun. Was dann einige Ereignisse ins Rollen bringt. Und ich habe am Anfang gesagt, Man hat so ein bisschen das Gefühl, dass die ihr eigener kleiner geschlossener Kreis sind, so wir gegen die kleinen Leute, was ja auch so ein bisschen abfällig gemeint ist in der Kleinstadt. Und aber auch in dem Haus, in dem die leben, ist nicht alles eitel Sonnenschein. Es gibt irgendwas, was vorgefallen ist zwischen seiner Mutter und seiner Schwester, wo aber keiner drüber reden will. Er war im Sommer im Urlaub und als er wiederkommt, herrscht absolute Eiszeit. Seine Schwester hat sich sowieso schon seit Jahren, ich habe gesagt, die beiden sind inzwischen 17, hat sich immer weiter zurückgezogen. Und auch das ist so, er vermisst das eigentlich, so Zeit mit seiner Schwester zu verbringen, mit ihr über alles zu reden. Aber sie, ja, lässt ihn auch nicht mehr so richtig an sich ran. Und ja, es ist, man merkt, es ist ein bisschen schwer,
2: dieses Buch. Man spürt, dass es dein Herzensbuch ist.
1: Ja, absolut. Also es ist ein großartiges Buch. Es hat zwischenzeitlich auch so ein bisschen philosophische Anklänge. Händel, der eben in der Szene vorkam, die ich gelesen habe, ist der Mathelehrer. Und da er seinen Namen mit einem sehr berühmten Musiker gemeinsam hat, driftet er dann in seinen... Genau. Fängt er dann an, über die Verbindung von Mathe und Musik zu sprechen und driftet dann auch so ein bisschen ins Philosophische ab und zu. Das ist einfach sehr schön gemacht. Und im Nachwort schreibt der Autor auch nochmal einiges zu dem Buch. Er betont, dass das Ganze absolut fiktiv ist. Da ist nichts Autobiografisches dran. Weil er schreibt, das wird ja oft gefragt auf Lesungen oder wurde er oft gefragt.
0: Ja, wobei, das spiegelt ja so viel vom normalen Alltag wieder.
1: Richtig,
0: ne?
1: Genau.
0: Du sagst, du findest dich selbst Alltag wieder. Ich habe so das Gefühl, im Prinzip kann sich da fast jeder drin wiederfinden in diesem Buch, oder?
1: Genau, in einem von diesen Charakteren, egal ob es jetzt Phil ist, ob das Diane ist, Nicolas, Phils beste Freundin, Kat, irgendjemand, ich glaube, in irgendeinem dieser Charaktere findet man sich einfach wieder.
0: Aber macht das nicht auch ein Buch aus, wenn du das Gefühl hast, da kann ich mich reinversetzen in die Person?
1: Ja. Absolut, ja, absolut, genau. Und wie Martina gerade schon sagte, deswegen ist das auch ein Buch, was mir so unglaublich am Herzen liegt, weil es einfach großartig, toll ist und man auch, glaube ich, bei mehrfachem Lesen noch Dinge entdeckt. Es gibt einige Anlehnungen an die griechische Mythologie, da geht der Autor auch im Nachwort drauf ein. Ja, und sowas findet man dann vielleicht, wenn man es ein zweites, drittes Mal liest, nochmal wieder. Und aus dem Grund ist es, wie gesagt, finde ich auch ein Buch, nicht nur für Jugendliche, sondern auch für Erwachsene. Empfehlen würde ich es, glaube ich, ab 14 für Jugendliche. Und ja, sonst für Erwachsene jeden Alters.
0: Jetzt haben wir ein richtig tolles, super Buch vorgestellt.
1: Ja.
0: Jetzt ist ja die Frage, können wir das noch irgendwie toppen oder zumindest ein ebenwürdiges Buch vorstellen? Da machen wir uns Gedanken drüber, während die Musik läuft, die Martina ausgesucht hat, weil die ja das nächste Buch vorstellt.
2: Ich stelle das nächste Buch vor, einen schwedischen Krimi, und habe nicht so wirklich richtig Musik dafür gefunden. Bei mir läuft aber momentan ständig Fever Dream von Alex Warren und deshalb kommt das jetzt.

0: Na, das literarische Frühstück. Und jetzt ist natürlich so, manchmal muss man beim Frühstück auch was zumuten, nämlich einen Krimi, den man normalerweise am Sonntagabend erwartet. Und kennt man ja so diese klassischen Krimis, viele spielen in München. Dann gibt es ja die ganz besonderen Krimis, die irgendwo in England spielen, die natürlich wieder eine eigene Spezialität haben. Jetzt bin ich mal gespannt. Ein Krimi, der in Schweden spielt. Wie unterscheidet sich ein schwedischer Krimi von anderen?
1: Ich lese hauptsächlich Skandinavien-Krimis, weil ich einfach die besonderen, kauzigen... ich kann die Personen gar nicht beschreiben. Also die Ermittlerinnen oder Kommissarinnen, die sind immer sehr, sehr ruhig. Sie haben alle irgendwie eine dunkle Seite. Sie haben irgendwie was Geheimnisvolles. Ich mag nicht diese typischen Bretagne-Toskana-Krimis, in denen man noch ein Rezept, eine Weinempfehlung zum Essen oder eine Landschaftsbeschreibung bekommt. Irgendwie finde ich mich da nicht wieder. Ich mag gerne dieses ganz Klassische und auch diese Hinführung zur Lösung des Falls. Das finde ich bei Skandinavien-Krimis, das ist so eine Eigenart einfach. Und Sie haben angesprochen, dass die englischen Krimis, da finde ich mich auch wieder, weil auch gerade so Großbritannien, irgendwie fühle ich mich da wohl, gedanklich und auch von der Location her, aber und dann die Ermittler einfach, sie sind besonders. Und hier ist es tatsächlich so, dass ich dieses Buch ausgewählt habe. Ich habe die Autorin gesehen, Lina Bengtsdotter, die hat eine neue Reihe gestartet und zwar Waldnacht, wieder mit einer besonderen Ermittlerin. Und ich habe ihre Vorgängerromane, Thriller, alle gelesen, die eigentlich auch klassische Krimis sind. Löwenzahnkind, Hagebutten, Blut und Mohnblumentod.
2: Es gibt ja so Autoren, ne, die man einfach total gerne liest, wo ein neues Buch kommt, man weiß sofort, ja, muss ich lesen.
1: Das interessiert mich, das will ich lesen. Und da war die Ermittlerin in den Vorgängern so großartig, die Charlie Lager. Die hatte auch in der Vergangenheit eine schlimme Kindheitserlebnisse verarbeitet. Trotzdem eine großartige Ermittlerin, die durch ihre Kindheit oder durch ihr Jugendalter irgendwie auch tolle Ideen hatte, zur Lösung des Falls beizutragen. Und das ist tatsächlich jetzt bei der neuen Ermittlerin genauso. Und zwar ist es hier in Waldnacht, wir kommen wie gesagt nach Schweden, nach Stockholm, ist es Sakka Pieni, wenn ich es richtig ausspreche. Und die ist Mitte 30, ist liiert mit ihrem Freund Philipp. Philipp möchte heiraten, Kinder kriegen, Familie gründen. Sie distanziert sich da so ein bisschen von, weil sie einfach erst nach Stockholm gekommen ist, als sie ihre Ausbildung fertig hatte und als Au-pair dann noch gearbeitet hat. Sie hat eine schwierige Kindheit hinter sich. Sie hat samische Wurzeln. Samen, ich wusste, damit muss ich erst mal googeln, ist das indigene Volk das einzige Europas. Ich habe das immer noch mit dem alten Wort Lappen verbunden. Daher hat sie auch den Namen. Sie ist also im Norden, ganz im Norden Schwedens, in einem kleinen Dorf aufgewachsen. Sie hat ihre Mutter verloren, die hat die Familie verlassen, als ihre kleine Schwester im Säuglingsalter verstarb. Sie kann sich nicht mehr wirklich daran erinnern, warum oder woran ihre kleine Schwester gestorben ist. Der Vater hat sich in den Alkohol geflüchtet, hat sich auch nicht wirklich richtig um sie gekümmert. Sie hat irgendwie die Kindheit, Jugendzeit so durchgekriegt, sich durchgewurschtelt. Es wird immer mal wieder angedeutet und ist dann als Au-pair nach Stockholm gegangen. Hat die Polizeilaufbahn begonnen und ist dann erfolgreiche Kommissarin geworden, weil sie dort auch

0: als Au-pair bei einem Psychologen-Ehepaar, bei einem Psychiater-Ehepaar gearbeitet hat und die konnten ihr auch helfen. Einfach, sie hat manische Schübe immer wieder. Sie hat eine psychische Erkrankung, die sie vor allem geheim hält. Sie nimmt Medikamente. Aber sie fühlt sich wohl in ihrem Beruf. Sie kann ihre Fähigkeiten da sehr gut einsetzen, aber sie redet halt über diese Krankheit nicht, was sie hat. Sie verheimlicht das. Und sie kehrt in dieses Villenviertel zurück, wo sie als Au-pair gearbeitet hat, als eine junge Frau, 25 Jahre, die gerade Mutter geworden ist, erschossen, aufgefunden wird. Das ist Abigail. Abigail ist mit Gustav verheiratet. Der ist, glaube ich, fast doppelt so alt wie sie. Die wohnen, wie gesagt, im Stockholmer Nobelviertel. Gustav ist zur Tatzeit nicht da. Karl, das Baby, wird gefunden. Das liegt einfach schlafend im Bettchen. Dem ist Gott sei Dank nichts passiert. Und die Nanny, die schon irgendwie, habe ich gedacht, ist auch komisch, vor der Geburt eingezogen ist, damit die Familie und alle Verhältnisse kennenlernt, die sind in einem Club untergekommen und haben ein Alibi, also Gustav und die Nanny. Der ist auch in diesem Viertel angesiedelt, dieser Club, wo man Eintrittsgelder bezahlt, damit da alles so heimlich und unter sich bleibende Leute sich da treffen können, anscheinend abends und am Wochenende. Die haben auch Privatzimmer und alles Mögliche.
1: Jetzt geht gerade bei der Franziska und mir die Fantasie durch. Was ist das für ein Club?
0: Ja, ich weiß auch nicht, das klingt wie so Beach Clubs oder so in Amerika, wo die Leute so irgendwie so einen Monatsbeitrag bezahlen und dann bleibt man so unter sich. Da darf dann ein Otto-Normalbürger, wenn ich das jetzt mal so nur sagen darf, darf da nicht rein. Und auch die Barleute und alles sind geprüfte Angestellte, so erzählt sie das auch und schildert es kurz, die dann da wahrscheinlich auch mal was unter den Tisch fallen lassen, im wahrsten Sinne des Wortes, was dann eben nicht an die Öffentlichkeit gekommen. Das stört Saka natürlich. Sie ermittelt mit ihrem Team auf ganz klassische Art und Weise erstmal, aber tatsächlich auch im Alleingang. Also sie hat auch wirklich großartige Ideen, eine Kombinationsgabe, was mir wieder richtig gut gefallen hat. Sie findet dann zum Beispiel einen unehelichen Sohn von Gustav, den er schon... ich glaube, Vater geworden ist kurz nach dem Abitur. Die Mutter dieses Sohnes ist in der Psychiatrie, die besucht sie auch und die erzählt immer wieder was von einem Wald, wo sie zurückgehen muss und die Lösung des Falles findet. Und sie kann das natürlich irgendwie nicht einordnen, ob das jetzt, wie viel Wahrheitsgehalt ist in so einer Aussage. Aber sie lässt sie hat sich verbissen und sie kämpft weiter und sie löst tatsächlich den Fall. Ich fand es großartig, ein toller klassischer Krimi. Aus Skandinavien, ohne Kochrezepte und Landschaftsbeschreibungen, der hoffentlich dafür sorgt, hier gut ankommt, auch dass der zweite Teil übersetzt wird ins Deutsche, weil die Autorin ist sehr bekannt in Schweden, aber es werden tatsächlich nicht alle Sachen von ihr übersetzt und deshalb hoffe ich, dass es weitergeht. Es ist der Start von einer neuen Reihe, Waldnacht von Lina Bengtsdotter.

0: Also das Lied hätte auch Potenzial für den Song Contest, wenn Finnland antritt. Das
1: Und jetzt Gut. sind auf jeden Fall alle wieder wach.
0: Willkommen für alle, die jetzt erst zugeschaltet haben. Wir sind im literarischen Frühstück. Die Sendung heißt Zeit für Bücher und diese Zeit nehmen wir uns noch ungefähr 25 Minuten. Wir hatten ja eben ein Krimi aus Skandinavien und da haben wir uns in der Musikpause so ein bisschen Gedanken gemacht, wieso Krimis eigentlich so gerne gelesen werden. Und da hat die Martina, das sind ja so immer die Insider, die werden immer Dampf verraten, wenn das Mikro aus ist, gesagt, die war früher mal Leiterin einer Bücherei und da habt ihr folgende Entscheidung getroffen.
2: Wir haben das Budget für Krimis und Thriller erhöht, weil einfach die Nachfrage da war. Die Leute wollten, egal ob skandinavische oder Wohlfühlkrimis oder sonst was, Krimis und Thriller einfach vermehrt lesen.
0: Genau. Und dann wiederum haben wir festgestellt, woran das liegt. Nämlich?
2: Dass man einfach gerne, glaube ich, manchmal so miträtselt. Man möchte gerne von Anfang an wissen, wer der Täter ist. War es der Gärtner? Fragezeichen, so wie immer. Hm. Aber ich glaube auch Agatha Christie oder generell Detektivgeschichten haben einfach den Reiz, dass man ja dann miträtselt und so, dass das einfach unterhält.
0: Wie ist das bei euch gewesen? Wie ist denn so die Quote bei euch gewesen? Der Anfangsverdacht, wie häufig hat der sich bestätigt?
1: Kommt immer auf den Autor oder die Autorin an. Ich hatte Krimis, wo ich nach ungefähr der Hälfte wusste, worauf es hinausläuft. Und ich hatte welche, das sind mir eigentlich die allerliebsten, wo mich der Autor komplett oder die Autorin komplett aus den Socken haut am Ende. Mit einer Wendung, die ich nicht habe kommen sehen, die sich vorher vielleicht schon angedeutet hat, wo ich im Nachhinein sage, ja, das ist absolut logisch. Habe ich absolut nicht kommen sehen. Wäre ich nie drauf gekommen.
2: Das gibt es auch. Dann diese ganz krassen Wendungen, wo es dann der Täter ist, den man eigentlich schon auf der Seite hatte, definitiv unschuldig, dass man nochmal so ein Turnaround hat im Buch und dann steht man da und denkt sich, aha.
1: Ja.
0: Das nächste Buch ist für unsere Großmütter, unsere Söhne und alle, die im Spiegel mehr erkennen als ihr eigenes Gesicht. Und die Franziska sagte, es ist ein Krimi und doch wiederum keiner. Das wird sie uns jetzt gleich genau erklären.
1: Richtig. Was ich mitgebracht habe als nächstes ist Spiegelland von Rebecca Frank. Und es erzählt im Grunde drei Geschichten, drei Perspektiven auf drei verschiedenen Zeitebenen. Die erste spielt 2025 und ist wird aus der Sicht des, jetzt muss ich überlegen, ich glaube 14 oder 15 ist er, von Elias beschrieben. Er hatte Streit mit seiner Mutter und ist dann von zu Hause abgehauen. Es sind gerade Sommerferien, er hat also auch keine Schule und fährt ins Bremer Umland, wo seine Großmutter ein kleines Haus hat im Moor, um da irgendwie einfach mal Abstand zu kriegen und vielleicht auch mit ihr über das zu sprechen, was vorgefallen ist. Was er nicht weiß, ist, dass er damit quasi unwissentlich Familiengeschichte wiederholt, weil auch seine Großmutter ist einst in dieses Haus im Moor geflüchtet. Kato oder Katharina, die Großmutter, aus ihrer Perspektive, also ihre Geschichte erfahren wir dann so in Rückblenden ins Jahr 1999. Sie ist von zu Hause abgehauen mit ihrer kleinen Tochter, hat sich in der Ehe, in der sie war, schon lange isoliert und gefangen gefühlt. Anfangs war irgendwie noch alles gut. Ihr Mann war unglaublich lieb und fürsorglich. Und als dann die Tochter auf der Welt war, hat es sich immer mehr verändert, ist irgendwann gewalttätig geworden. Hat sie auch ein Stück weit abgeschottet von außen. Sie hat kaum noch Kontakt zu Freundinnen. Und dann bekommt sie immer die Nachricht, dass sie von ihren Großeltern, zu denen sie keinen Kontakt mehr hatte, von der ihre Großmutter dieses Haus im Moor geerbt hat. Und sie hat endlich einen Ort, wo sie hin kann. Packt dann mitten in der Nacht alles zusammen, schnappt sich die Tochter, setzt sie ins Auto und fährt einfach los ins Moor. Einfach auch von ihrem Mann wegzukommen und da vielleicht auch einen Neustart quasi zu wagen. Sie hat ursprünglich mal im journalistischen Bereich gelernt, bekommt dann zum Glück auch eine Stelle bei einer kleinen regionalen Zeitung. Erstmal aber nur als freie Mitarbeiterin, weil in dieser Zeitung werden Frauen grundsätzlich erstmal nicht fest angestellt und die wollen erstmal gucken, naja, Mädel, kannst du überhaupt schreiben? So ungefähr.
0: Da muss ich ja mal fast fragen, du hast gesagt, es spielt im Jahr 25?
1: Die Perspektive von Elias, die Perspektive von Katharina, also von Kato, spielt 1999.
0: Aber auch ja, da 99 ist es kurz vor dem Millennium. Also wenn ihr jetzt gesagt hättet, sie spielt 1970, ja, hätte ich es mir eher vorstellen, wenn naja, dann der halt Zeitungsverlag sagt, nee, Frauen sind nicht so erwünscht.
1: Es ist eine kleine regionale Zeitung und das ist, sag ich mal, ein Stück weit ein Männerclub, muss man sagen. Ja. Der Verleger, der da irgendwie noch mit Zigarre sitzt, ja, es ist vielleicht ein bisschen befremdlich. Aber in ihr weckt das auch so ein bisschen den Ehrgeiz, sich zu beweisen. Sie fängt dann an, rumzufahren, nach Geschichten zu suchen. In der Nähe von diesem Moor ist Worpswede, wo sie dann hinfährt, um sich mit Künstlern zu unterhalten. Die am Anfang wollen sie nicht wirklich mit der Journalistin sprechen. Weil sie sagen, ja, ihr ne, berichtet ja immer nur über die Künstler von früher, aber Cato will halt eine Geschichte machen über Worpswede, wie es heute, also dann im Jahr 1999 ist, was da jetzt für Künstler aktiv sind. Und mit der Geschichte schafft sie dann quasi auch einen Durchbruch, dass sie in der Zeitung auch ein Stück weit ernst genommen wird und dass sie sagen, ja, wir beschäftigen sie gerne weiter. Und dadurch, dass sie dann aber eben in der Zeitung Artikel veröffentlicht, dass sie auch unter ihrem Namen besteht natürlich die Gefahr, dass ihr Mann das irgendwie mitbekommt und dann anfängt sie zu suchen. Und die dritte Perspektive, die dritte Geschichte ist die Geschichte auch einer jungen Frau, die im Jahr 1756 spielt. Aletta heißt sie. Sie ist aufgewachsen unter Moorbauern, hat ihre eigene Familie früh verloren, wurde dann von einer anderen Familie aufgenommen, hat noch einen Bruder. Und die Leute, die da in diesem Dorf leben, in Brittdorf, leben da schon seit Generationen irgendwie, stechen Torf im Moor und verkaufen den nach Bremen, um ne, so irgendwie Geld zu verdienen. Und Aletta ist verlobt mit einem der reichsten Männer aus dem Dorf, wo sie leben, und merkt aber auch da irgendwann, dass er noch eine andere jähzornige Seite hat und will diese Verlobung dann lösen. Zu der Zeit verteilt die Regierung in der Nähe Landparzellen an Leute, zum Teil auch an Zweit- und Drittgeborene, die keine Chance haben, irgendwas zu erben, und wollen da ein zweites Dorf aufziehen. Und Alettas Bruder zieht in dieses Dorf zusammen mit seiner Frau und Aletta folgt ihnen dann irgendwann. Und bei dem alten Dorf, bei den Brettdorfern, wird das total kritisch gesehen. Die sagen, wir leben hier seit Generationen, das ist unser Land und ihr kommt jetzt und stehlt uns unseren Torf sozusagen. Und das führt zu richtig gehenden Konflikten irgendwie zwischen diesen beiden Dörfern. Soweit, dass die alten Dorfbewohner dann versuchen, die neuen zu vertreiben. Und Aletta, die dann im neuen Dorf lebt, merkt auch, dass ihr ehemaliger Verlobter, der auch nicht akzeptieren kann, dass sie einfach Nein zu ihm gesagt hat, die Dorfbewohner immer weiter irgendwie auch aufstachelt. Und das hat man auch, das ist so ein Thema, so ein Muster, was sich ein Stück weit durch diesen Roman zieht. Männer, die Frauen quasi ja, als ihr Eigentum betrachten und sagen so, ne, wir sind verlobt, wir heiraten jetzt und du hast nicht Nein zu sagen zu mir. Und sie halt versucht, sich das auch zu lösen und ja, ihr eigenes Leben auch aufzubauen. Und diese drei Perspektiven verbindet die Autorin total geschickt. Es gibt Motive, die immer wieder auftauchen. Es gibt eine Moorleiche, die gefunden wird. Deswegen habe ich vorhin gesagt, das ist ein Krimi, aber auch nicht. Weil das Schicksal dieser Moorleichen spielt auch eine Rolle. Die tauchen erst im Jahr 1756 auf, also in dem dritten Zeitstrang, in der Vergangenheit. Und dann 1999 nochmal. Und mit diesen Moorleichen und mit einem Wandteppich, der bei Cato im Haus hängt und der eine Geschichte erzählt von diesem Moor, hat man quasi die Verbindung zwischen den Zeitsträngen und auch im Jahr 2025, wo Cato dann ihrem Enkel Elias so ein bisschen ihre eigene Geschichte erzählt, aber eben auch die Geschichte von der Gegend hier, und die sich zusammen diesen Wandteppich angucken und überlegen, was da eigentlich hintersteckt.
0: Wie elegant sind denn da die Zeitsprünge?
1: Schon sehr gut gemacht. Wie gesagt, durch diese wiederkehrenden Elemente macht man da quasi den Sprung in eine andere Zeit, auch durch die Moorleichen. Wir befinden uns im Jahr 1999. Cato, genau, sie schreibt einen Artikel über die Moorleichen, die dann gefunden wurden, wo am Anfang gerätselt wird, wie alt sind diese Moorleichen. Ist das, aber da, als die 1999 auftauchen, ermittelt erstmal die Polizei, weil sie denken, das könnte ein Mord gewesen sein. Und dann hat man den Sprung ins Jahr 1756, wo dann auch auf einmal Moorleichen auftauchen. Und dann fragt man sich beim Lesen natürlich, sind das die gleichen Moorleichen oder nicht? Oder da hatte ich tatsächlich eine Vermutung dann relativ schnell, wer die Moorleiche ist. Es hat sich nicht bestätigt. Das war dann am Ende doch jemand anderes, als ich dachte. Und Man hat in diesen Perspektiven eben auch wiederkehrende Themen, wie gesagt, wiederkehrende Konflikte mit Aletta und mit Kato, die beide eben aus gewalttätigen, aus toxischen Beziehungen raus wollen, in denen sie stecken. Ich weiß, es klingt jetzt nach unglaublich schwerer Kost, aber es liest sich großartig und ich würde sagen, mit diesen Themen ist das Buch, auch wenn Katos Perspektive, Katos Erzählschrank 1999 spielt, die Themen sind immer noch aktuell.
0: Ich wollte gerade sagen, gerade wieder, war das vielleicht auch ein Grund, warum du dieses Buch vorstellst oder warum du es jetzt gerade liest? Weil wir hatten ja vor ein paar Wochen, wurde hier ganz groß thematisiert, wie toxisch manchmal das Verhältnis zwischen Männern und Frauen sein kann, gerade in Beziehung. Ne?
1: Ja, ja. Und wenn dann auch noch Kinder irgendwie involviert sind.
0: Natürlich spielt jetzt die Online-Geschichte keine große Rolle.
1: Mhm.
0: Aber dass dann immer noch so dieses Besitzdenken da ist. Ne?
1: Ja, ja. Genau.
0: Und von daher ein aktueller Bezug und natürlich auch die Frage, auch für Männer geeignet?
1: Ja, absolut, auch für Männer geeignet, würde ich sagen. Vielleicht gerade, weil es fast ausschließlich aus der weiblichen Perspektive geschrieben ist und quasi wie diese Frauen das Verhalten der Männer erleben.
0: Mhm.
1: Und im Fall von Kato auch, wie viel Angst sie hat, dass ihr Mann dann irgendwann wieder auftaucht und sie holen kommt, die Tochter holen kommt. Mhm. Er versucht es dann tatsächlich anders, so viel verrate ich an der Stelle. Er zeigt sie dann quasi an, weil sie die Tochter mitgenommen hat und ihm entzogen hat. Das heißt, da kommt dann auch noch ein Sorgerechtsstreit. Ja, so funktioniert das dann.
2: Diese Masche funktioniert, ja.
1: Richtig, genau. Und dann muss sie sich irgendwie auf einmal verteidigen, quasi gegen diese Vorwürfe. Und die dritte Perspektive, also die 2025er Perspektive, die von Elias, hat die Autorin gesagt, die war ursprünglich tatsächlich gar nicht geplant. Sie ist schwanger geworden, während sie an dem Roman gearbeitet hat. Und es war irgendwann klar, dass es ein Sohn wird. Und dann hat sie halt auch so ein bisschen überlegt, wie können wir vielleicht der jetzigen Generation von Jugendlichen, von jungen Männern, wie können wir die erziehen, dass da keine Machos draus werden? Dass sie respektvoll mit Frauen umgehen irgendwie und vielleicht auch lernen, ihre Gefühle irgendwie zu äußern und zuzulassen. Weil auch darum geht es in Elias Perspektive. Er sagt, er stellt irgendwann fest, er hat Kumpels, mit denen er auch Fußball spielt, aber man redet nicht über Gefühle. Das macht man einfach, das ist uncool. So, und das ist aber, das macht einen ja, also ich sag jetzt, es ist logisch, es macht dich ja nicht weniger männlich irgendwie, wenn du auch mal weinst oder keine Ahnung, irgendwie eine Krise hast oder so. Aber das müssen junge Männer vielleicht auch lernen, dass es okay ist. So, über Gefühle zu sprechen, dass das nicht uncool ist und dich nicht unmännlich macht, sondern natürlich hast du Gefühle wie jeder andere Mensch auch. Das ist völlig normal.
0: Also vielleicht einfach auch mal zu lernen, wir sind vielfältig als Personen. Und wir sind nicht nur männlich oder weiblich, sondern in jedem steckt so ein bisschen was drin.
1: Genau.
0: Und dass wir das auch zulassen.
1: Genau. Und dass wir so wegkommen von diesem Denken, was teilweise noch vorherrscht. Irgendwie Männer müssen stark sein, wie gesagt, und unverletzlich wirken und so. Das ist, ja, weil das fördert, glaube ich, ein Stück weit auch.
0: Also was lernen wir daraus? Ein Buch kann unterhaltsam sein.
1: Richtig.
0: Es kann aber auch, ohne vielleicht zu sehr mit dem Zeigefinger oder mit dem
1: mit dem Holzhammer,
0: ein Stück weit mir Orientierung geben.
1: Ja, und das macht die Autorin, finde ich, absolut großartig. Sie greift diese wichtigen gesellschaftlichen Themen auf, ohne irgendwie zu belehrend zu wirken. Wie gesagt, dadurch, dass es aus der Perspektive der Frauen geschrieben wird, man fühlt einfach mit ihnen mit. Man sieht die Problematik. Ich habe, wie gesagt, gerade gesagt, das ist auch immer noch aktuell, finde ich. Man erkennt diese Problematik, ohne dass sie jetzt irgendwie sagt, ja, das ist so und so und so, sondern es kommt einfach natürlich im Lesen. Und er hält trotzdem gut. Wie gesagt, man hat diesen Strang mit den Moorleichen, wo man dann immer noch wissen will, was ist mit denen passiert, wer ist das? Wo man dann auch so ein bisschen miträtseln kann. Deswegen hat es vielleicht auch ein kleines bisschen was von einem Krimi. Aber es ist ein unglaublich tolles, ein unglaublich toll geschriebenes Buch. Man
0: weiß ja spannend bleibt, ob es überhaupt ein Krimi ist, ne? Ob es überhaupt Moor ist,
1: ja.
0: Weil
2: kann ja auch jemand so im Moor versinken, ohne dass man
1: richtig, genau.
2: Schubs hat oder so.
1: Richtig.
0: Das wissen wir alle nicht. Jetzt haben wir so ein bisschen kleines Zeitproblem.
1: Ja.
0: Aber das passiert immer wieder in dieser Sendung, dass man so wunderbare Bücher hat, die man dann auch sehr ausführlich beschreiben möchte,
1: ja,
0: dass es nicht für alle Bücher reicht. Ich kann vielleicht insofern sagen, die Martina hat da ein Buch vor sich liegen, wo sie so überlegt hat, also ist es schön anzusehen. Das ist ja auch nicht unwichtig.
2: Nee.
0: Und wie sage ich im Radio, dass, wie das Buch aussieht?
2: Da ich eine absolute Cover-Käuferin bin und das die meisten, die mich kennen, auch wissen, dann kann ich einfach sagen, es ist ein wunderschöner Einband. Es hat einen wunderschönen Buchschnitt, mein Buch. Es hat ein perfekt passendes Lesebändchen. Wenn ich den Schutzumschlag entferne, habe ich ein wunderschön bedrucktes Buch. Also richtig festgebunden. Und es hat eine Overlay-Seite, glaube ich, heißt das. Das ist so eine folierte Seite in der Mitte mit so einem wunderschönen, passenden Bild. Also es macht ordentlich was her. Und es hat einen wunderschönen Titel, passend zur Jahreszeit. So viel darf ich vielleicht noch verraten. Und zwar heißt es Der Sommer, der uns blieb, von Greta Herrlicher. Ein Debüt, ein Sommerroman, um den es an einen Sommer geht, der stattgefunden hat und der das Leben der Protagonisten für immer verändert hat, die dann nach 20 Jahren sich wieder treffen und sich dann vielleicht ein paar Fragezeichen auflösen.
0: Also quasi auch ein bisschen Zeitreise. Sie, ja, vielleicht nicht ganz so rumgehüpft wie in dem Buch von der...
2: Nein, wir begleiten drei Kinder bis ins Jugendalter, bis zum Abitur und dann treffen sie sich nach 20 Jahren wieder.
0: Genau, also bei der Franziska sind wir ein bisschen mehr
1: gesprungen, richtig.
0: Gesprungen. Wir machen jetzt gleich einen Sprung zum Schluss der Sendung. Ich hätte ja alle Zeit der Welt, aber ihr müsst ja noch arbeiten, ne?
1: Richtig, ja.
0: Und um 9 Uhr öffnet der Laden, der ist nicht weit von hier. Deshalb noch schnell Veranstaltungshinweise, dann Musik und dann schmeiße ich euch raus.
1: Sehr gut. Genau, ein Veranstaltungshinweis. Ja. Für das zweite Halbjahr haben wir noch keinen Flyer, der ist in Arbeit. Alle Termine finden sich aber jetzt schon auf unserer Homepage. Und die letzte Veranstaltung vor der Sommerpause...
0: Ja, du musst die Homepage nennen. Die wissen ja jetzt nicht, welche... Wir haben ja mehrere Buchhandlungen in Rüsselsheim.
1: Der Buchhandlung in Rüsselsheimer Innenstadt.
0: Ja, das kann man ruhig sagen. Das ist ja ein Veranstaltungshinweis.
1: Ja, dann genau. Im Kapitel 43, also auf www.kapitel43.de findet ihr jetzt schon alle Veranstaltungshinweise fürs zweite Halbjahr. Vor der Sommerpause machen wir jetzt noch am 19.06. einen Veranstaltungsabend Geschichten erleben. Eine Reise durch die Jahrhunderte. Und da
0: ich
1: reisen wir
0: schon,
1: auch wieder durch die Zeit.
0: Zeitreisen.
1: Naja, wir haben das Doctor Who-Theme als Sendungserkennungsmelodie.
0: Genau,
1: das passt
0: also für
1: ja
0: alle, die
1: es
0: nicht wissen, diese Erkennungsmelodie entstammt von der Fernsehserie Doctor Who, der überall hinkam mit seiner...
1: Genau,
0: Zeitmaschine,
1: der
0: mit seinen
1: Zeit und Raum reist.
0: Er kann
1: quasi
0: zu jedem Raum, zu jeder Zeit überall hin. Ne? Können wir auch.
1: Genau, und wir reisen mit euch dann auch durch die Zeit, stellen
2: zum Beispiel historische Krimis und Thriller vor. Den Part übernehme ich. Es wird also auch blutig, sei es im Mittelalter oder kurz nach dem Zweiten Weltkrieg.
1: Aber auch historische Romane, Tatsachenberichte.
2: Biografien,
1: genau. Quer durch alle Jahrhunderte wirklich, von vorchristlicher Zeit, würde ich sagen, bis ins 20. Jahrhundert rein. Wenn ihr Interesse habt, kommt gerne vorbei. Es gibt auf jeden Fall noch Karten. Genau, das ist am 19.06. um 20 Uhr in der Buchhandlung.
0: Ich freue mich, dass ihr heute da wart.
1: Wir freuen uns auch. Danke, dass wir da sein durften.
0: Was war ein tolles Blind Date, also nicht mit euch. Euch kenne ich ja schon. Aber im Prinzip, jedes neue Buch ist ja auch wie so eine Art Date, ne?
1: Ja.
0: Und dann merkt man auch gleich schon bei den ersten Seiten, es fesselt mich. Obwohl, ich glaube, ihr seid tapfer, ihr lest durch, ne? Auch wenn ein Buch vielleicht nicht gut beginnt. Wie viele Seiten gibt man einem Buch eine Chance?
2: Das handhabt, glaube ich, jeder anders. Ich habe tatsächlich auch schon Bücher abgebrochen. Es gibt so eine Regel, manche sagen irgendwie 50 Seiten, 100 Seiten, aber das muss jeder selbst entscheiden. Sehr individuell, finde ich. Wenn man gar nicht reinkommt, sollte man es weglegen. Das Leben ist zu kurz für ein schlechtes Buch.
1: Meistens 100 Seiten versuche ich schon. Wobei ich sagen musste, ich hatte auch schon Bücher, wo ich in der ersten Hälfte skeptisch war. Ich habe überlegt, es abzubrechen. Wenn ich dieses Buch empfehle, kommuniziere ich das auch ganz ehrlich. Aber in der zweiten Hälfte ist es dann unglaublich gut geworden, wo ich dann froh war, dass ich es doch zu Ende gelesen habe. Also manchmal wird man da auch positiv überrascht. Genau, oder manchmal ist man, das hat man ja auch, ist man einfach nicht, gerade nicht in der richtigen Stimmung, man möchte was Leichtes, einen Wohlfühlroman lesen, dann passt ein skandinavischer Krimi nicht so gut, dann legt man den skandinavischen Krimi halt weg und liest ihn zu einem anderen Zeitpunkt. Auch das kommt vor.
0: Gut, ja. Das kennen wir auch von Musik, das kennen wir von Fernsehserien. Das war die Zeit für Bücher. Das literarische Frühstück heute mit
1: Franziska Schulte
2: und Martina Kollmann-Schuch
0: und Hartmut Krause, und wir bedanken uns fürs Zuhören. Einen schönen Samstag.

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2: Ja, genau so ist es. Guten Morgen, hier bei Radio Rüsselsheim gibt es jetzt von 9 bis 10 Uhr eine Stunde live für euch Youth on Air mit mir, dem Aaron, heute hinterm Mikrofon. Und ja, bevor wir richtig loslegen, werden wir insbesondere auch dann inklusive mir erstmal ein wenig wach. Wie geht das? Natürlich mit guter Musik. Ich spiele euch jetzt hier gleich einmal ein Klassiker Rockset mit The Look und davor gibt es, passend zum Aufwachen, Avicii mit Wake Me Up.

The Look von Roxette hier bei Youth on Air am Samstagmorgen. Ja, willkommen zurück. Wir gehen jetzt einmal wieder rein. Und zwar, wenn wir auf das Datum schauen, sehen wir, dass wir inzwischen, ja, im Monat 6 im Juni angekommen sind in 2026. Ja, die Hälfte des Jahres ist damit schon fast wieder rum. Das bedeutet aber auch, dass wir uns mal wieder anschauen, welche Songs so aktuell trenden und in den Charts stehen. Die Liste, die wir heute dafür verwenden in diesem Monat, ist, ja, wie schon so oft, die aktuelle iTunes Song Chart Liste in der Kategorie weltweit. Wir gucken uns die Top 10 an und auf dem 10. Platz haben wir direkt einen Song. Der ist ja direkt mal um 21 Plätze jetzt hochgerutscht. Der Song ist auch erst 3 Tage drin in dieser Liste, weil er auch erst jetzt diese Woche veröffentlicht wurde und konnte sich direkt in seiner ersten Woche quasi auf den 10. Platz hoch arbeiten. Und zwar haben wir hier ein neues Lied von David Guetta, das heißt Run Run River. Er ist aber nicht allein dabei, sondern er hat sich noch mit 2 anderen Acts zusammengetan, nämlich zum einen mit A-Lock. Jetzt ist die Frage, wer ist das? Habe ich persönlich zumindest so vom Namen her noch nie gehört. Aber das ist ein ziemlich bekannter und berühmter brasilianischer DJ und Musikproduzent. Der wurde 2018 ganz groß bekannt mit dem Song Hear Me Now. Gehört tatsächlich seit 2020 in die Liste des sogenannten DJ Magazins, da geht es halt vor allem um DJ-Themen, und seit 2020 gehört er dort zu den Top 5 der besten DJs, so wurde er quasi ausgezeichnet. Und es ist aber nicht nur David Guetta und A-Lock, sondern auch noch Stick Figure mit da drin, und zwar ist Stick Figure eine US-amerikanische Reggae- und Dub-Band, die sogar schon 2006 gegründet wurde. Also die drei haben Run Run River zusammen produziert. Der Song hat auch noch den Beititel Angels Above Me, in Klammern steht er halt eben hinter Run Run River. Und den Song gibt's jetzt hier auf dem 10. Platz unserer Chartliste.

David Guetta, Run, Run, River war das. Und wir machen weiter, kommen zu unserem 9. Platz, der sich jetzt auch schon tatsächlich ja einige Tage hier drinne hält in dieser Liste. Und zwar haben wir hier die Chemical Brothers mit Go. Ich hab da noch die Erinnerung dran. Letzten Monat haben wir die auch schon hier in der Sendung gehört gehabt. Go von den Chemical Brothers ist ja eigentlich schon 11 Jahre alt. Doch der Song geht ja jetzt seit einiger Zeit viral aufgrund eines neuen Films. Und zwar ist das so ein Survival-Thriller namens Apex. Dort wird der Song halt eben verwendet. Deswegen geht er viral. Den kann man sich, meine ich, auf Netflix angucken. Und deswegen gibt es jetzt hier Go von den Chemical Brothers.

Und das war gerade eben auch schon der 8. Platz unserer heutigen Chartsendung, nämlich Alex Warren mit Fever Dream. Wir machen weiter, kommen auf den 7. Platz. Der ist jetzt im Vergleich zum letzten Mal ein bisschen gefallen. Jetzt um 5 Plätze quasi nach unten gerutscht auf den 7. Platz. Hält sich aber inzwischen auch schon wirklich sehr lange, über 100 Tage in den Top 10 in dieser Liste. Und zwar haben wir hier The Second Voice mit Let Me Be. Ja, wer ist eigentlich The Second Voice? Dahinter verbirgt sich ein ja ziemlich junger Musikkünstler. Alvin Sina kommt aus Ruanda. Der begann 2020 im Alter von ja ca. 16 Jahren professionell Musik zu machen. Hat sich dann da auch schon so eine kleine Followerschaft zum Beispiel auf Instagram oder YouTube aufgebaut. Und Anfang des Jahres ging er mit also unter dem Pseudonym The Second Voice mit dem Song Let Me Be, ziemlich viral, vor allem als TikTok-Song. Er hat damals diesen Song Let Me Be Anfang jetzt 2026 geschrieben. Er war aber damit dann tatsächlich nicht zufrieden und hat sich dann Hilfe von einer KI, von einer künstlichen Intelligenz, geholt. Es ist so ein extra Programm gewesen für die Erstellung und Bearbeitung quasi von Musik. Und dann hat er tatsächlich gesagt, okay, ich lade das unter einem Pseudonym hoch, nämlich The Second Voice. The Second Voice bezeichnet in der Musikproduktion nämlich jene Stimmen, die andere Hauptstimmen unterstützen und verstärken. Ja, und dann hat er das irgendwie hochgeladen. Das kam ins Internet, dieser Song, und erreichte damit dann tatsächlich schon relativ schnell am Anfang über 50.000 Videos, wo dieser Song dann verwendet wurde. Und der Rest ist natürlich Geschichte. Und heute hören wir ihn hier bei Radio Rüsselsheim, The Second Voice mit Let Me Be.

Let me be, war das gerade eben, von The Second Voice. Wir machen weiter und kommen auf den, ja, inzwischen schon 6. Platz unserer diesmonatlichen Chartliste. Und zwar haben wir hier ein neues Lied von Shakira, das sie jetzt Ende letzten Monats rausgebracht hat. Und zwar heißt es Die Die, hat sie zusammen mit Burna Boy gemacht und das hören wir uns jetzt hier an.

sun. Das war gerade eben der DJ Hugel mit Moving to the Sun auf dem, ja, das war gerade eben sogar schon der 5. Platz. Die Hälfte haben wir also jetzt schon geschafft unserer Chartliste. Als nächstes kommen wir auf den 4. Platz und hier können sich alle Fans der Band Muse freuen, denn unter dem Titel The Wow Signal kommt tatsächlich jetzt am 26. Juni, also in knapp 20 Tagen, das neue Album von der Band raus. Das wird tatsächlich das insgesamt 10. Studioalbum sein und wird tatsächlich ein Konzeptalbum sein, und welches interstellare Themen erkunden soll. Davon sind bereits einige Songs erschienen, ne, als Single quasi vorab. Und einer dieser Songs, nämlich Night Shift Superstar, haben wir hier auf unserem 4. Platz.

The Night Shift Superstar von Muse aus ihrem bald erscheinenden Album The Wow Effect. Wir machen weiter und kommen jetzt auf das Treppchen unserer diesmonatlichen Chartliste. Und zwar haben wir hier eine neue Single von Ariana Grande, denn die bringt nämlich tatsächlich am 31. Juli, also es dauert noch, ja, jetzt knapp anderthalb Monate, ein bisschen mehr, bis das rauskommt. Aber sie bringt ein neues Album raus namens Petal. Und da wurde letzte Woche Freitag, also am 29., die erste Single draus veröffentlicht. Heißt Hate That I Made You Love Me. Und hören wir uns jetzt hier an.

Die neue Single von Ariana Grande hier bei Youth on Air. Wir kommen auf den zweiten Platz und zwar haben wir hier neue Musik von Madonna, denn die wird jetzt in knapp einem Monat am 3. Juli 2026 unter dem Titel Confession 2 ihr neues und insgesamt 15. Studioalbum rausbringen. Confession 2, das ist tatsächlich ein Sequel-Album zu einem Album, was sie 2005 rausgebracht hat. In den 2000ern war ja Madonna sehr so elektrolastig, ein bisschen Hausmusikmäßig unterwegs. Da hatte sie ja Confessions on a Dance Floor rausgebracht. Ja, da hat Madonna einfach so ein bisschen ja mit Dance und elektronischer Musik ja rumexperimentiert. Und jetzt hat sie tatsächlich wieder Lust drauf und macht deswegen quasi ein Sequel zu diesem Album. Im Jahr 2022 hat sie tatsächlich in einem YouTube-Video schon mal so ein bisschen erwähnt, ja, sie würde eigentlich ganz gerne wieder Hausmusik und elektronische Musik machen. Im September 2024 hat sie dann veröffentlicht, dass sie tatsächlich an neuer Musik mit Stuart Price arbeitet. Stuart Price war der Producer von diesem ersten Album in 2005 und sie hat dann ein paar Monate später, Anfang 2025, auch veröffentlicht, dass sie tatsächlich wieder zu Warner Records geht. Das ist ja quasi das Label, unter dem auch das erste Album Confessions on a Dance Floor quasi veröffentlicht wurde. Jetzt also gibt's auch einen Termin. Die erste Single daraus wurde schon vor einiger Zeit tatsächlich vorgestellt. Da singt sie zusammen mit Sabrina Carpenter Bring Your Love. Das Lied aus dem Album, welches jetzt aber hier auf unserem zweiten Platz ist, nennt sich Love Sensation und das hören wir jetzt hier gemeinsam uns an.

Madonna mit Love Sensation. Wir machen jetzt weiter und kommen auf unseren allerersten Platz jetzt in diesem Monat für unsere Chartliste. Und zwar haben wir hier eine neue Single von Taylor Swift namens I Knew It, I Knew You. Ja, und dieser Song ist tatsächlich, kommt jetzt nicht irgendwie aus dem Nix, sondern wurde tatsächlich für einen Film geschrieben, und zwar für Toy Story 5, der inzwischen fünfte Teil der Reihe, der ja in den 90ern startete, die Reihe. Kommt hierzulande im Juli, und zwar am 23. Juli, in die deutschen Lichtspielhäuser. Sie durfte den Film, hat sie auf Instagram geschrieben, schon in einem relativ frühen Stadium sehen, kam dann nach Hause und hat sofort angefangen, dieses Lied zu schreiben. Sie hat gemeint, sie hat schon immer davon geträumt, ja, für diese Charaktere, für diesen Film oder für diese Filmreihe quasi mal Musik zu machen. Der Traum ist jetzt quasi in Erfüllung gegangen. Der Film ist inspiriert von einem Charakter aus dem Film, und zwar von der Cowgirl-Figur namens Jessie. Und damit kehrt dann quasi auch, das hören wir gleich in dem Lied quasi ja auch, Taylor Swift zu ihren Country-Anfängen zurück. Ich bin sehr gespannt, habe das Lied selbst noch nicht gehört und ist jetzt hier auf dem ersten Platz. Taylor Swift mit I Knew It, I Knew You.

Taylor Swift mit ihrer neuen Single bei Radio Rüsselsheim. Ihr hört jetzt aktuell immer noch New Youth on Air, aber die Sendung neigt sich langsam aber sicher dem Ende zu. Bleibt aber auf jeden Fall dran, denn um 10 Uhr geht es dann hier direkt weiter mit Once Upon a Time hier bei Radio Rüsselsheim. Die nächste Live-Sendung kommt dann direkt. Und vor allem mit einer sehr besonderen Live-Sendung, denn die Kollegen, die feiern jetzt hier gleich ein großes Jubiläum, nämlich ihre 400. Sendung. Also bleibt dran, da gibt es einiges, auf was ihr euch freuen könnt. Ich verabschiede mich jetzt aber erstmal für diese Woche. Macht es gut und zum Abschluss hören wir zusammen Crowded House mit Don't Dream It's Over.

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Wow. Rhinoceros Apricot Brandy. Ich bin Manfred Pöller und Radio Rüsselsheim wird jetzt ein bisschen, einmal im Monat werde ich das moderieren mit Once Upon a Time. Haben wir begonnen mit einer Band, die nicht so bekannt ist, aber in Amerika doch in der Hitparade war. 1970 schoss Apricot Brandy auf einen guten Platz. Wir kommen auf Rhinoceros nachher nochmal zurück, aber jetzt gibt's zunächst einen wunderbaren Song für die armen Holländer, die das Endspiel verloren haben. Und die haben, letzte Woche habe ich schon mal gespielt, eine wunderbare Gruppe, die heißt Brainbox und der Song heißt Down on Me.

0: Once Upon a Time is here on the air again. Und hier sind wir jetzt auf Sendung, und zwar im Jahre 2026. Das waren die ersten Töne von mir im Jahr 2010. Und die erste Sendung war irgendwann so am Juli. Und wir haben heute die Sendung Nummer 400 und haben einen Haufen Gäste oder haben auch akustische Gäste. Und die kommen alle noch dran und werden uns auch ein paar Grüße schicken. Und wir haben noch den Patrick, den begrüße ich zum 10-Jährigen.
1: Ja, schönen guten Morgen. Ja, genau. Also heute sind es 10 Jahre oder auch 250 Sendungen für mich. Und du bist ja jetzt schon 26 Jahre dabei, ich nur 10, da habe ich noch was aufzuholen. Und ja, die Ansagen, die hast du ja selbst gemacht vor vielen, vielen Jahren. Da brauchen wir eigentlich weiter nichts zu sagen, sondern wir machen einfach mal weiter mit Musik und spielen die Beatles und die Kings, alles Schönes aus dem ehemaligen Great Britain. Und was spielen wir von den Beatles? Paperback Writer und von den Kings Sunny Afternoon. Das sind beides Tageshits aus dem Jahr 66.
0: Und dann hängen wir noch, bevor unser erster Gast hier gleich reinkommt und uns Grüße schickt, den Billy Stewart dran. Wir haben was? Summertime haben wir nämlich. Das ist von 1966. Übrigens, das war so mein erstes Musikjahr und deswegen diese drei Titel, alle aus dem Jahr 1966.
1: Voilà!
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0: Ja, ihr werdet es gemerkt haben, das waren nicht die Kings, das war Chris Andrews, aber wenigstens das Jahr hat noch gestimmt.
1: 1966 und das war sehr lustig, weil die KI macht irgendwas, da stand da Kings und Sunny Afternoon. Aber ich kann euch gleich sagen, wir haben die 401. Sendung nächste Woche und da kommt dann die Kings Original. Aber jetzt begrüßen wir den Sommer.
0: Mal gucken, ob das diesmal klappt.
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0: Morgen. Einen schönen Samstagmorgen.
1: Ja, hallo, nochmal einen schönen Samstagmorgen, jetzt aktuell und live. Und wie die Zeit vergeht, schon 100 Sendungen, ja, dann macht mal weiter so. Und ab und zu wünsche ich mir auch nochmal ein anderes Lied.
2: Welches?
1: Im Radio.
2: Welches
1: It's a long way to home oder so und sowas.
2: Haben wir das letzte Mal gespielt für dich.
1: Ich gebe mal weiter.
3: Hallo, hier ist Nina, ja auch herzlichen Glückwunsch. Und ja, dann wünsche ich viele Grüße an alle. Ich wünsche euch viel Spaß und Radio ist erwiesenermaßen gut für die Ohren.
2: Genau. Und das Lied ist auf alle Fälle auf dich gemünzt, Jutta. She works hard for no money. Aber es stimmt. Donna Summer und für liebe Jutta, es ist die 400. Sendung.
4: Und wenn wir schon dabei sind, noch ein paar schöne Grüße an den Martin und den Michael. Denen verdanken wir nämlich, dass wir an diesem Jubiläumstag hier sein dürfen. Die waren nämlich so lieb und haben ihren Sendeplatz für uns freigemacht. Lieber Martin, lieber Michael, vielen Dank dafür.

0: So, she works hard for no money. Das ist meine liebe Frau Jutta gewesen. Und das spiele ich immer wieder gern für sie. Und ich habe heute Morgen schon den Heinz Werres, den lieben Kollegen, gehört. Der hatte einen Sendeausschnitt, als er vor 50 Jahren angefangen hat bei Radio Bremen. War auch sehr interessant, hat eine lange Moderation gemacht über den Song Rosie von Don Partridge. Und wir haben einen, der lebt doch, Patrick, ist unglaublich, aus dem Jahre 1939 geboren, und zwar am 6.6. Gary U.S. Bonds. Wird dir gar nichts sagen?
1: Das stimmt, klingt wie was man handelt an der Börse und so.
0: Aber er hat einen Riesenhit gehabt 1960 mit dem Song New Orleans. Und das spielen wir, und dann gestern hatte Geburtstag Sly Stone. Und wir freuen uns heute, die wir hier haben, sind alle unter den Lebenden. Er ist der Begründer der Sly and the Family Stone. Und dann tanzen wir hier durch die Säle. Die haben draußen schon Gäste, grüße ich jetzt hier auch. Und die werden sich nachher auch noch vorstellen und melden. Dance to the Music kommt dann. Und das alles aus den USA. Also wir fangen an mit New Orleans.

0: heute zur Sendung. Wir haben auch noch mehr Grüße gekriegt von der Josie aus Braunschweig. Das ist gleich der nächste Song. Der sagt gleich jetzt den nächsten Song an. Aber ich habe hier noch mal zwei, die was sagen wollen.
1: Ja, hallo, liebe Zuschauer. Ich muss ja feststellen, keiner hört richtig zu. Es hat sich niemand beschwert. Es ist nämlich nicht die 100. Sendung, sondern die 400. Sendung. Das war der Test. Aber ich wünsche weiterhin viel Spaß beim Zuhören. Also, und gebe jetzt weiter.
2: Hallo, hier ist nochmal die Nina. Und was passt besser zu einem 400-jährigen Jubiläum als die coolen Country Roads von John Denver? Viel Spaß. Among guitar players, Mr. James Burton.
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0: Hallo? Hört mich jemand in der Regie?
1: Wir schalten um nach Köln.
2: Hallo, liebe Hörerschaft von Radio Rüsselsheim und Once Upon a Time mit Manfred Pöller. Ja, lieber Manfred, hier ist Fury, das Crazy Horse Gassen. Und ich möchte dir ganz herzlich hier von Rhein zu Main gratulieren zur 400. Sendung hier bei Radio Rüsselsheim. Habt noch viel Spaß heute bei der Sendung und insbesondere nach der Sendung. Also macht's gut und bleibt gesund und munter. Tschüssi.
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0: Ihr habt es gemerkt, wir haben es einfach nochmal versucht mit den Kings und haben das, was wir sonst als Jingle nehmen, jetzt mal komplett gespielt. Und siehe da, es waren tatsächlich die Kings, es hat geklappt.
1: Ja, aber das hat mir der Host, das Fury Horse, geschickt. Vielen herzlichen Dank.
0: Und wie geht's denn weiter?
1: Es geht weiter mit erstmal Danke für die Grüße, Hrutjesan to Nordweigen bedankt. Und die Maria ist auch da und vielleicht hat sie ja noch einen Wunsch, den wir irgendwie hier reinbringen können. Sie hat sich vorher noch nicht geäußert. Jetzt haben wir aber noch was von dem und für den Peter Euler. Und der hat's mit der deutschen Musik. Er wünscht sich ein schönes Mädchen und hat uns natürlich auch gratuliert. Und wir grüßen vom Peter Euler euch alle da draußen im Studio und alle da draußen an den Empfangsgeräten. Vielen Dank nach Köln und vielen Dank nach Rüsselsheim.

0: So, noch eine Gästin. Grüß dich.
1: Hallo, ich bin die Moni und ich bin schon ganz, ganz lange Hörerin dieser schönen Sendung. Und ich grüße alle, die mich hören und gratuliere ganz herzlich zur 700. Sendung. Und ich habe einen schönen Titel rausgesucht von Led Zeppelin. Und zwar heißt der I'm Gonna Crawl.
0: Aha. Den spielen wir jetzt.
1: Ja.
2: Natürlich machen wir das.
0: Für dich und für alle.
1: Ja, danke.
0: Dankeschön.
1: Und viel Spaß noch.
0: Danke.

Ja, das war ungewohnt für Led Zeppelin. Aber das war ganz schön. Liebe Moni, vielen Dank für deinen Wunsch. Und wir haben noch einen Wunsch und der kommt aus Köln, beziehungsweise zwei Wünsche aus Köln. Und der eine ist nämlich vom Gerd, der wollte Cracker, wollte er hören, mit ihrem Song Sunrise in the Land of Milk and Honey. Und die Carola, die wollte nochmal was mit Straßen hören. Und dann machen wir nicht nur die Country Roads, sondern auch On the Road to Find Out von Cat Stevens.

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0: Ja.
1: Ja, das war jetzt ein Übergang in die zweite Stunde. Es ist ja alles ein bisschen hektisch, aber ich denke, es funktioniert ganz gut. Wir hatten jetzt Nachrichten von der Mary aus Nordwijk. Wir versuchen, ihren Wunsch hier noch reinzukriegen. Und wir hatten eine schöne Nachricht auch vom Gerd Balzer. Grüße dich aus Köln, beziehungsweise nicht aus Köln, sondern er kommt aus dem Wilden Osten. Und macht da bei Star Club Radio, da bin ich ja auch dabei und da habe ich dann auch die Sendung am Dienstag um 18 Uhr.
2: Ja, und eben haben wir die Stones gehört, wir spielen auch mal was Neues.
1: Ganz neu, das ist der andere Titel, den einen haben wir schon mal gespielt, ich grüße den Kai. Fragt sich nur, wo der wieder rumhüpft. Und ich habe, ja, auf dem Bildchen habe ich ja einige Bands drauf, die und Menschen, die schon bei uns waren. Einige haben sich ja auch geäußert, andere kommen noch. Ich habe mal von der Band, die sich jetzt nicht geäußert hat, einen Titel dabei, die hier live gespielt hat, nämlich die PJ Felly Band. Und hier hören wir Hip to be Square. Und dann kommt hier tatsächlich Live-Musik aus dem Studio.
2: Ja, also brauchst du keine Fragen, wo der Lothar ist. Wir wissen ganz genau, wo er ist.

0: Square. That's Huey Lewis Noon. Thank you. Thank you, thank you, thank you.
1: Ja, das war sehr lustig mit PJ Furley hier vor Ort. Und da kam dann auch raus, als er erzählt hat von seinem Schlagzeuger von der Band. Und der kommt jetzt aus dem gleichen Ort in, frag mich nicht, Kentucky oder irgendwo. Und aus dem er selber kam. Und da haben die sich dann getroffen und dieser Schlagzeuger hat auch schon gespielt gehabt bei Sam & Dave. Und das haben wir vorhin auch gespielt, nämlich Sam & Dave haben wir gespielt. Einen Song für euch und wie hieß der, Patrick?
2: Was da an?
1: Sam & Dave mit ja. Hold On, I'm Coming.
2: In der Live-Version.
1: Ja, jetzt haben wir natürlich den Harald Hummel und wir halten schon bald an und hoffen, dass du noch kommst. Jedenfalls hat er geschrieben, dass er alle die Fehler, die wir gemacht haben, aufgelistet hat. Ich werde das jetzt gleich draußen nochmal erklären. 26 Jahre Radio, 100. bis 700. Sendung. Davon ist der Schnitt dann die 400. Ich danke dir, Grüße an alle Zuschauer, habe ich hiermit gemacht. Und jetzt haben wir noch den Peter Kuni. Und in der 200. Sendung, da wollte er nicht so richtig ran ans Mikro und seine Geschichte von den Tremolos erzählen. Und bevor der Lothar jetzt kommt, kommt der Peter Kuni. Ich nehme mal an, der ist da. Ich habe noch gar nicht nachgeguckt. Und lieber Peter, du bist ja ein Dauerhörer von unserer Sendung. Und deswegen dein Live-Auftritt vor ungefähr 6-7 Jahren in der 200. Sendung. Das stimmt aber jetzt wirklich. Und das war über die Tremolos.
3: Ja, jetzt ist das rote Licht an und das rote heißt ja, jetzt darf ich reden. Okay. Genau. Ja, ich mach's kurz. Mein besonderes Verhältnis zu den Tremolos geht auch über mein Autohuschen. Die Leute, die mich kennen, wissen ja, dass ich einen 57er Chevy Bel Air habe. Und mit dem habe ich die Tremolos gefahren, als sie mal in Ginsheim zu Gast waren. 1000 Jahre ist es her. Also ganz stolz durfte ich die Tremolos fahren, hatte natürlich eine Kassette von den Tremolos im Auto an und vom Rücksitz kam dann, hey man, isn't that the fucking Tremolos song? Ja, ich war's ja schon aus, ne? Und dann habe ich natürlich die Kassette gestoppt und dann haben die Tremolos für mich in meinem Auto schon ein Lied von sich gesungen, die Original-Tremolos für mich in meinem Auto. Ich habe den Rest vom Konzert nur noch so schwebend erlebt, also es war super für mich. Und wer mich besuchen kommt, kann auch die Bilder sehen. Bei mir im Flur hängen sie noch, die Tremolos und der PD.
4: Das freut mich sehr.
5: Autochen finde ich natürlich irgendwie auch schön bei einem Riesenschiff, was 5,5 Meter lang ist.
4: Wir durften ja mal mitfahren. Also wenn wir in dem Auto gesessen haben, das geht ja ab wie so ein Bulldog. Also der Motor ist wie so ein Bulldog.
3: Muss so sein. Ja, Ami V8 muss so klingen.
4: V8 Motor 57 Chevy, ne?
3: Ja.

0: Tja, wir haben noch einen Special Guest, der sich jetzt hier eingefunden hat und fleißig geübt hat. Und der wird uns auch gleich selber sagen, welche schönen Titel er spielt.
1: Ja, hier ist der Lothar. Ja? Und ich gratuliere erstmal dem Manfred und dem Patrick zur 400. Sendung.
0: Schon der hat es richtig gesagt. Also irgendwas zwischen 100 und 700.
2: Also einige hier im Studio, die sind mathematisch stark. Also einen davon haben wir jetzt als Gast.
1: Ja, okay. Ja, der Harald ist bei 700. Ihr seid bei 400, aber ihr macht doch immer 3 Stunden. Also es ist schon enorm Arbeit, die ihr hier investiert. Hier.
0: Ja, und das kann ich ja mal sagen. Darf ich das gerade mal sagen?
1: Ja.
0: Also ich habe mal aufgeschrieben, immer die Stunden aufgerechnet. Es sind 945 Stunden,
1: seit ich
0: hier Sendung mache.
1: Boah, Wahnsinn. Ja, gut, und er hat so 2 Drittel dann davon mitgeschrieben.
0: Ja, genau. Der Patrick. Ja. Mhm. Mein Technik-Elf, das ist der wichtigste Mann hier.
1: Ja, Technik.
0: Wenn was nicht funktioniert, macht immer der Patrick.
1: Ja.
0: Deswegen ist er schon seit 10 Jahren dabei. Ich hätte ihn schon längst rausgeschmissen, aber weil er ist so gut.
1: Ja, der Manfred muss noch beißen. Ja, der Manfred muss noch beißen.
0: Best man in town.
2: Gut. Aber jetzt lass unseren Gast mal was sagen.
0: Genau.
1: Ja. Okay, ja, wie gesagt, Respekt für eure Leistung hier. 400 Sendungen ist schon ein ordentliches Stück Arbeit. Ja, und was ich auch gut finde, ist, ihr bringt auch immer mal in Pop-News, was sich so in letzter Zeit ergeben hat hier. Das bereichert die Sendung also auch, muss ich sagen.
2: Mhm, ja. Vielen Dank.
0: So. Deswegen bringen wir heute eine ganz neue Aufnahme von dir.
1: So, ich habe vorbereitet, ja, eine Nummer von Graham Goldman, nicht von Graham Nash, wobei ich gedacht habe, die wäre von Graham Nash und den Hollies, aber die war von Graham Goldman.
0: Aha.
1: Und von dem haben die Eltern gesagt, wie der so 17, 18 war, der taucht nichts für eine akademische Karriere, aber der hat Talent für Musik. Und haben ihn dann auch zumindest mal zu Anfangs unterstützt. Und das führte dann dazu, dass der für die Yardbirds ein Hit geschrieben hat, For Your Love, für die Herman Hermits, No Milk Today und für die Hollies, Bus Stop. Und den Song bringe ich jetzt.
0: Ich darf es ja gar nicht sagen, eines meiner Lieblingslieder.
1: Na, dann kriege ich noch gut hin, ja. So, dann gucken wir, dass das richtig ausschlägt hier.

0: Danke, danke.
1: Ja, vielen Dank. Du spielst ja noch einen, ne?
0: Ja, dann machen wir einen.
1: Mit Mundharmonika. Super. Durch,
0: genau. So. Ja. Okay, ein Blues, den der Clapton 1992 auf seiner Unplugged-CD hatte, nämlich Nobody Knows You When You're Down and Out. So. Oh, halt, da muss ich den Kapo wegtun.

0: Super.
1: Oh, danke. Okay, mein Glückwunsch für euch.
0: Thank you very much. Wir haben ja noch mehr Glückwünsche, die wir hier reinkriegen. Die eine Meldung kommt hier aus Köln. Wir müssen gucken, das ist jetzt wieder über einen E-Mail-Kanal und dann wieder über den WhatsApp und dann haben wir irgendwas über Facebook. Jedenfalls schreibt Carola und Gerd aus Köln. Grüße euch, liebe Grüße aus Köln. Herzliche Gratulation zur 24. Sendung. Ihr macht das wirklich toll. Weiter so. Schön, dass es euch gibt. Ihr habt ja auch mit eurer Sendung Geschichte geschrieben. Wow. Wunderbar. Und jetzt haben wir einen Rüsselsheimer.

0: auch. Und er hat sich aber einen Blues gewünscht, den du bestimmt kennst. Es ist nämlich der, und hat uns natürlich alles Gute gewünscht, darf ich nicht vergessen. Es ist der Blues von Rosetta, Sister Rosetta Thorpe. Und der Song heißt Didn't It Rain? Nö, aber wir spielen ihn.
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0: Also erstmal Sister Rosetta Tharpe und die Christiane, die jetzt hier steht.
1: Ups, das war zu schnell.
0: Da ist schon ihr windiger Titel. Werden wir gleich hören. Die Christiane, die hier steht, kennt den natürlich auch. Sie, Sister Rosetta, ist eine ganz berühmte Roots-Blues-Musikerin, ne? Christiane,
2: genau.
0: Dein Part.
2: Also erstmal herzlichen Glückwunsch zur 400. Sendung. Das macht euch so schnell keiner nach. Ihr wart immer toll, habt mir immer die Samstagmorgende versüßt mit eurer tollen Musik. Und dafür ein herzliches Dankeschön und herzlichen Glückwunsch. Ich habe was mitgebracht, und zwar den Gary Moore mit Over the Hills and Far Away.
0: Ja, wo ist der Gary? Du hast ihn doch mitgebracht.
2: Ja, der konnte nicht.
0: Der konnte nicht, der ist leider, das kann man ja auch mal sagen, leider schon verstorben.
2: Ja, der war verhindert heute.
0: Aber, und welchen Titel hören wir?
2: Ja, Over the Hills and Far Away.
0: Vielen Dank.
3: Er war schon beginnt.

0: Over the hills and far away, aber sie sind alle noch da, haben andächtig dem Lothar gelauscht, haben alle beglückwünscht, fand ich auch ganz toll. Und auch die von außen sind dabei. Wir haben eine hohe Hörerzahl und Hörerinnenzahl. Und das Interessante ist, viele von den Hörerinnen sind ja hier. Das heißt, wir haben noch viel mehr, als wir sonst haben. Ich habe jetzt hier sitzen die Christina.
1: Ja, hallo.
0: Künstlername Chris Red.
1: Alles Gute zur 400.
2: Und du hast einen Musikwunsch mitgebracht.
1: Ja, ich habe den Herrn mitgebracht, den ich nächste Woche auf der Lorelei live sehen werde. Michael Patrick Kelly, Symphony of Peace, featuring Jonas Kaufmann.
0: Mhm. Sollen wir es ablaufen lassen?
1: Jo.
0: Jetzt machst du das mal wieder, Walter. Ja, lassen wir es laufen, gell?
1: Ja.
0: Dankeschön.

0: Sie haben gesungen. Herzlichen Dank, das ist wunderbar und weiter dabei bleiben für die nächsten 500 Sendungen.
1: Ja, auf jeden Fall.
0: Denkt dran, in 4 Jahren kommt die 500. Sendung, damit der Harald immer gut mitzählen kann.
1: Jo.
0: Grüße dich, hat noch geschrieben, super Sendung. Dem Hummel gefällt's.
1: Das ist schön, liebe Grüße, Mr. Bumblebee.
0: So, und jetzt kommt etwas, was mir auch gefällt. Erstens mal kommt eine Werbung. Und dann kommt eine meiner Lieblingssongs, das darf ich schon gar nicht mehr sagen, weil ich viele habe. Es ist Janis Joplin, Big Brother and the Holding Company und Summertime. Und dann haben wir noch, ich muss mal auf die Uhr gucken, doch, passt gut.
2: Zeit für Pink Floyd.
0: Pink Floyd. Und was spielen wir von Pink Floyd?
2: Wish You Were Here. Für die Mary.
3: Jo, machen wir ein bisschen Werbung.
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1: Ja, wir haben noch einen Gast hier und sie hat sich auch was gewünscht.
2: Ja, grüßt euch, ihr Lieben. Manfred und Patrick, herzlichen Glückwunsch zu eurer 400. Sendung. Das ist schon eine tolle Leistung, was ihr da auf die Beine gebracht habt. Jedes Mal eine Freude, samstags morgens, da geht die Post ab zu Hause. Da lässt sich doch alles viel besser erledigen. Ich habe euch ein Gedicht mitgebracht, ihr Lieben. Das habe ich euch geschrieben. Ich spreche langsam, das ist in Englisch. Da lässt sich einfach viel besser reimen. Once upon a time, in realm of sound so deep, for music friends where melodies do steep, now for the 400th time, a symphony so grand, we enjoy it with you across the entire land. Congratulations, keep going to a rhythmic beat. Manfred and Patrick, your passion can't be beat. A living chorus, a joyful, intense appeal. Keep it up for us forever, wild and free.
1: Yeah. Thank you very much. Okay. And of course, we will honor your request and play a song for you.
2: That's what I want to hear.
1: You wanted something for peace on earth. And which that's band true. Could better embody that one than Band Aid?
2: Da reden wir jetzt mal ganz kurz Deutsch, lieber Patrick. Mir fiel es sehr schwer, einen Künstler zu benennen. Das ist immer eine ganz schwierige Nummer. Und als ich daran dachte, eben, dass Harry Belafonte damals 84 eben die Idee hatte, eine amerikanische Version von Band Aid zu gründen, mit dem Ziel, Geld für die Opfer und Hungersnot in Äthiopien sammeln, da gab man dem Lionel Richie und Michael Jackson den Auftrag, einen Song zu kreieren. Und mitgewirkt haben nicht nur einer, nicht zwei, nicht zehn, sondern 21 weltberühmte Musiker. Und denen einfach zu Ehren habe ich mir diesen Song gewünscht. We are the world.
1: Und ich hoffe, ich habe den richtigen ausgewählt, nicht die Bob Geldof-Geschichte. Schauen wir uns einfach mal an, was uns erwartet.
2: Ich freue mich auf jeden Fall drauf.
1: Aber den Wunderbar. Song haben wir so oder so.
2: Wunderbar. Danke.

Ich werde euch gleich lauter machen. Wir haben jetzt den Sommer eingeläutet mit Spider Murphy Gang. Und dann vorher Eddie Cochran and Summertime Blues. Und vielleicht hat es ja den Walter jetzt aus dem Bett geschafft. Und er hat zugehört. Und Mama Lauda ist der Hinweis für einen lauten Song, der in der letzten Sendung nicht lief. Aber wir lassen keinen Wunsch aus. Nämlich The Chickenfoot kommt mit Learning to Fall. Das sollte man lernen, wenn man vom Fahrrad oder sonst wo hinfällt und sich dann nicht besonders viel wehtut. Das kommt jetzt für den Gerd Sarres in Köln. Seid ihr noch da? Dann kommt's jetzt.

Chicken Foot. Ja, Learning to Fall. Ich hoffe, ihr habt jetzt gelernt. Aus dem Jahr 2009 hat mir geschickt der Gerd Terres aus Köln. Viele Grüße. Und jetzt geht's weiter mit einem Hinweis, liebe Moni und liebe Christina. Ihr habt mir eine ganze Reihe von Wünschen geschickt von verschiedenen Bands, unter anderem auch von Sängern wie Ronan Keating. In denen habe ich rausgesucht, Summer in Dublin, und bekomme ihn aber nicht, weil mir dieser Song einfach gesperrt wird. Welchen Gründe das haben, kann ich nicht sagen. Ist von einer LP und dann sagen sie, nö, ist nicht abspielbar, beziehungsweise ich kann mir es nicht besorgen. Also bitte ich euch, ihr kommt ja vielleicht auch nächste Woche zur 400. Sendung, entweder mir mal wieder was zu brennen oder was zu schicken. Und Ronan Keating habe ich aber jetzt einen anderen Song ausgesucht, weil den ich haben wollte, also Summer in Dublin, den habe ich nicht gekriegt, aber ich habe gekriegt den Song The Way You Make Me Feel von Ronan Keating aus dem Jahr 2008, und der ist für euch.

Ronan Keating mit The Way You Make Me Feel. Gefällt auch der Christina. Und mal schauen, was er dann vielleicht nächste Woche mitbringt. Das war der Frosch. Ja, es ist hier so warm und dann kommt das öfter vor. Dann habe ich einen Song gefunden und noch zwei Tageshits dazu. Und einen Song, den auch der Ralf gemocht hat. Nämlich den Song von Maggie Reilly and Mike Oldfield, natürlich Moonlight Shadow, das werdet ihr jetzt hören. Das war am 29.05. unterwegs und in Deutschland an Platz 2. Und dann haben wir noch die Gruppe Heart, Sängerin und Musikerin Ann Wilson, und die haben den Song gemacht, Barracuda. Und das passt doch richtig zum Meer und zum Schwimmen und so weiter. Die zwei Titel kommen hintereinander. Barracuda ist von 1977 ein Nummer 1 Hit.

New. Ja, New kommt gleich, aber erst waren das Barracuda. Ich habe den Song eigentlich noch nie so aufmerksam gehört und finde Nancy Wilson, die beiden Schwestern, haben eine tolle Musik damals gemacht und haben sogar dann einen Stern bekommen auf dem Walk of Fame. Ja, sie haben mehrere Millionen Platten verkauft. Ich muss mal gucken, was hier steht. Da kann man das nochmal nachlesen. Natürlich in Wikipedia und nicht immer nur im Google. 35 Millionen Tonträger.

0: Arroyo mit der Gruppe Robert John and the Wreck kommt aus den West Nose. So, Oh Miss Carolina haben wir schon mal gespielt. Und jetzt kommt ein wirklich wunderschöner Klassiker. Den hat mal die Marita ausgegraben, aber ich liebe ihn. Eric Clapton ist dabei und Carlos Santana und die Band. Und ihr werdet es gleich hören. Everybody knows this song.
1: Our archangel of the century, Mr. Eric Clapton.

Ja, danke, danke, danke, dass es so viel Beifall gab. Ja, Jingo Lo Bach in einer Aufnahme von den Crossroads Festivals von Eric Clapton, die er ja damals lange Zeit gemacht hat. 2004 war das mit Carlos Santana. Und wir kommen zu einem weiteren Haudegen, und zwar einem gewissen Joe Walsh. Ja, den haben wir heute schon mal gehört mit seiner Gitarre, nämlich auf dem Lied One of These Nights. Und Joe Walsh war in den frühen Tagen Mitbegründer der Band James Gang zusammen mit Jimmy Fox und Dake Peters. Wird euch alles nichts sagen, aber die Musik wollte ich trotzdem mal spielen. Joe Walsh in seiner Gruppe James Gang 1971 mit dem Song Walk Away. Warum? Ja, es ist ein Tageshit aus Great Britain. Jetzt wollen wir mal gucken, wo wir ihn finden.

James Gang mit Walk Away. Ja, wir gehen aber noch nicht. Wir haben noch 15 Minuten und ich denke, die nutzen wir doch mit schöner Musik. Als nächstes habe ich aufgelegt Eva Cassidy und die hat 1994 schon einen Song aufgenommen und ist ja leider dann noch verstorben. Und zwar kennt ihr den alle. Und zwar heißt der Song True Colors.

Ja, the beat goes on und die schönen Stimmen gehen vor allem auch on. Und zwar habe ich noch eine schöne, und zwar Lorena McKennett, der vorletzte Song, den wir jetzt gleich anhören. Und zwar mit dem Song The Dark Light of the Soul.

Tja, alles hat ein Ende, die 399. Sendung auch. Und ich kann euch nur eins sagen. Wir haben insgesamt bis jetzt 936 Stunden Musik gemacht. Und nächste Woche kommen noch ein paar Stunden dazu. 936 Stunden in vielen Jahren und nächste Woche eben die 400. Sendung mit vielen Gästen, haben sich schon einige auch angekündigt. Ihr könnt das bitte auch tun, aber vorher Bescheid sagen, damit man weiß, wer kommt und damit ich ein bisschen planen kann. Ja, und ansonsten, diese Sendung wird natürlich wiederholt, wie immer, am Donnerstag um 10 bis 12, die dritte Stunde am Samstag nicht, weil da sind wir ja live da. Ja, da müsst ihr gucken. Ich hoffe, ihr hattet euren Spaß. Ich kann nur noch sagen, Maritas Sendung um 19 Uhr und dann haben wir die Sendung von Walter Lotz. Gebabbel mit Musik und die kommt immer am Mittwoch um 22 Uhr. Es sind zwar Wiederholungen, aber da sind sie alle dabei. Der Harald, der Fips, der Dieter, keine Ahnung, wer da noch alles da war. Ich war auch mal dabei. Jetzt, glaube ich, ist es im Jahr 1971 oder 72. Bleibt dabei bei Radio Rüsselsheim, auch bei Star Club Radio, wo ich meine Sendung habe am Dienstag um 18 Uhr. Und da gibt es über Protestsongs einiges zu hören. Auch dort kann man sich was wünschen. Grüße auch den Gerd Balser. Insofern, bleibt aufrecht. Schöne Zeit, schönes Wochenende. Wir verabschieden uns mit einem Schweizer, Stefan Benenke. Ja, Red Lady. Und die sagt ciao, ciao, ciao.

Es ist Donnerstag, es ist Feiertag und es ist 19 Uhr. Herzlich willkommen bei der Sendung Melding Pot von Radio Rüsselsheim mit dem Rainer. Ihr hört uns noch auf UKW 90,9 in Rüsselsheim und Umgebung. Ihr hört uns hessenweit auf DAB Plus Kanal 12C. Und weltweit sind wir zu empfangen über unsere diverse Stream-Buttons, die auf der Homepage anzuklicken sind. Und zwar einmal zum Sehen und auch einmal zum Hören. Alles ist nachzulesen auf der Homepage von Radio Rüsselsheim unter radio-r.de. Und über die verschiedenen Empfangswege werden wir gehört in den USA. Wir werden gehört in Nordmazedonien, wenn er denn zuhört. Wir werden nicht gehört in Nierstein, dann eher diesmal, glaube ich, aus Frankreich. Grüß dich, Urlauberin. Wir werden gehört in Bremen. Wir werden gehört in der Nähe von Bad Kreuznach. Wir werden gehört in Wiesbaden. Vielleicht auch in Walluf. Aber auf jeden Fall werden wir gehört im Münsterland. Grüßt euch, ihr Urlauber. Ja, mein Co-Moderator sozusagen, der ist im Urlaub im Münsterland. Er hört jetzt auch noch ein bisschen zu. Ja, grüßt euch. In Ginsheim werden wir auch gehört. Und natürlich auch im Ammerland und im Wangerland. Ja, für Lob, Kritik und Hörerwünsche schreibt an rainer-meldingpot@web.de. Oder kommt auf die Seite Radio Meldingpot in Facebook. Oder ruft im Studio an, 06142 für Rüsselsheim. Und dann die 12200. Jo. Nachher gibt es noch ein bisschen mehr Geschwätz, aber jetzt haben wir erstmal da ein bisschen Musik. Wir haben heute das Thema Länder. Wir reisen um die Welt. Wir haben viel zu dem Thema Amerika. Wir haben eins beziehungsweise zwei, wie soll man sagen, ja, nichts imaginäre. Wir haben zwei Songs über Bundesstaaten in den USA, aber das ist eine Ausnahme, weil es sind ja im Prinzip keine Länder. Ja, ja, gut, wir haben auch zwei imaginäre Länder in den Titellisten, in den Listen sozusagen. Ja, aber anfangen wollen wir heute mal mit ein bisschen etwas rockigem. Rockigem. Ja, also etwas rockig. Ja, weil ich weiß, die Wallufer hören zu und ja, da wollen wir nicht mit Schmusesongs anfangen. Der Schlager kommt nachher noch. Aber jetzt hauen wir erstmal einen rein. Und zwar aus Amerika. Ja. Grand Funk Railroad und We Are an American Band.

Ja, das war Grand Funk Railroad und We Are American Band. Ja, das ist ein Stück, wo es sich doch lohnt, den Kopfhörer aufzulassen. Aufzulassen? Aufzulassen. Ja, aufgesetzt zu lassen. So rum. Ja, okay, ja. Nächste Woche habe ich einen Termin beim Hörgeräteakustiker. Schauen wir mal, wie es da ausgeht. Das wird lustig. Gut, wir machen weiter mit dem Stück, ja, also auch ein bisschen rockig, ist mir aber gerade vor ein paar Tagen erst in die Hände gefallen, und zwar das neue Album von den Toten Hosen. Ja, Trink aus oder so ähnlich heißt es. Es soll ja angeblich das letzte Album von den Toten Hosen sein. Ich habe mir das mal angehört und da ist mir ein Titel aufgefallen und da besingen sie den 51. Start, also den gibt's ja nicht, so mehr oder weniger imaginär. Ja, der Donald hätte gern einen, aber es wird nicht einfach. Okay, also wir kommen jetzt zu dem letzten oder dem neuesten Album von den Toten Hosen, Trink aus. Und da ist ein Song drauf, der heißt 51's State. Und den spielen wir jetzt auch. Ja, ein bisschen imaginär der Start, aber hauen wir rein.

Ja, die Toten Hosen und ein Stück aus ihrem wahrscheinlich letzten Album 51 State of America. Ja, Drink aus heißt übrigens das Album. Da ist auch ein schönes Stück zusammen mit Vicky Leandros drauf. Habe ich mir auch mal angehört. Ja, ist schön. Nun gut, kommen wir zu den Beatles. Ja, vielleicht noch eine Meldung, die dazu passt. Es war 1964, es ist also schon 62 Jahre her, da starten die Beatles 1964 zu ihrer ersten Welttournee, und zwar in Kopenhagen. Ja, wir hören sie jetzt mit einem Stück aus dem Jahre 68. Ja, ist schon ein bisschen 4 Jahre älter. Aber egal. Wunderschönes Stück von den Beatles, und es betrifft auch ein Land, natürlich. Back in the USSR. Die Beatles.

Hard Rock von den Beatles aus dem Jahre 68, Back in the USSR. Ja, schönes Stück, hat auch ein bisschen gefetzt. Ne? So, ILO haben wir jetzt, ja. Electric Light Orchestra, und es geht wieder zurück in die Staaten. Ja, Calling America, Electric Light Orchestra.

Yellow, Electric Light Orchestra und Calling America. Ja, da fällt mir gerade noch ein, Mike, du kannst mir ja mal Bescheid sagen, wann ich dir die Sendung schicken soll. Wann bist du wieder zurück oder wann kannst du dich runterladen? Sag mal kurz Bescheid. Okay, wir machen jetzt hier aber weiter mit einem Stück, ja, mit, ja, es wird ein bisschen poppiger jetzt, ja. Neil Diamond und wir bleiben in den Staaten und Neil Diamond besingt schlicht und einfach America.

Herr Diamond, Neil Diamond. America. Ja, nun ist gut. So, das nächste Stück kommt von einer Gruppe, einer Band, einer britischen Popband sozusagen. Ja, die hat sich nach einer vulkanischen Hohenpriesterin aus der Serie Enterprise von 1967 benannt, nämlich T. Pau. Ja, so hieß sie damals, 1967 im Fernsehen auf dem Raumschiff Enterprise. Ja, T. Pau heißt die Band und Shiner in Your Hand heißt das Stück, das wir jetzt hören.

Ja, die vulkanische Hohenpriesterin aus dem Raumschiff Enterprise. T-Pau und China in your hand. Ja. So, wir haben jetzt kurz vor 19:30 Uhr, langsam Zeit für ein paar Wünsche zu erfüllen. Ja. Kim Wilde haben wir jetzt hier für die Bettina und den Werner. Und wir reisen weiter um die Welt und gehen nach Kambodscha, beziehungsweise mit Kim Wilde nach Cambodia.

Für die Bettina und den Werner war das Cambodia und Kim Wilde. Ja, der Matthias hat auch gerade geschrieben, der ist heute Abend auch wieder da, hier im Studio live ab 21 Uhr mit seiner Sendung Boom Bap and Lo-Fi. Ja, gibt's eine neue Sendung. Freut euch drauf, wird schön. Wir machen hier auch weiter mit Wünschen für die Annette und den Hennes. Haben wir jetzt hier Bonnie Tyler und Lost in France.

Ja, für die Annette und den Hennes waren das Bonnie Tyler und Lost in France. Wir haben noch zwei Wünsche, die spielen wir wieder, wie gehabt, en bloc sozusagen hintereinander weg, weil es etwas ruhigeres ist, sowas zum Schmusen sozusagen. Ja. Für den Peter haben wir jetzt hier Mike Oldfield mit Maggie Riley zusammen mit Two Friends. Und für den Günther haben wir ein Stück von der Madonna. Ja. Don't Cry For Me, Argentinien. Wie gesagt, beide hintereinander weg für den Peter und für den Günther.

Ja, 1976 im Original. Und Judy Calvin, Don't Cry for Me, Argentina. Hier, wir hören die Version von Madonna für den Günther. Ja, was gibt es noch zu sagen? Ja, ich habe gerade gesehen, der Gregor ist auch hier auf Tevich, wo wir auch nicht nur zu hören, sondern wir sind auch zu sehen. Anzuklicken auf der Homepage von Radio Rüsselsheim unter radio-r.de. Ja, und was gibt es da noch zu sagen jetzt, gerade weil der Gregor jetzt da ist? Mal ein bisschen Werbung. Ja gut, der Gregor ist mit seiner Frankfurter Band Key to Kingdom am Sonntag bei unserem berühmt-berüchtigten Altrheinfest in Ginsheim auf der Bühne, und zwar von 19 bis 23 Uhr. Der Gregor, der Meister am Saxophon. Ja, Key to Kingdom heißt die Band, die am Sonntagabend beim Altrheinfest in Ginsheim spielt. Ja, und der Moderator wird natürlich auch 2-3 Tage bestimmt auf diesem Fest zugegen sein. Ist ja ein Heimspiel, ja. Die Key to Kingdom Band, wie gesagt, auf dem Altrheinfest 2026, und die hat auch, er hat mir eine Playlist geschickt, aber ich kann das jetzt nicht alles spielen, sowieso nicht, ne. Aber es sind Sachen dabei wie ja, Roberta Flack, ja, Salomon Burke, Stevie Wonder, Huey Lewis, Grand Funk Railroad hatten wir auch vorhin schon gespielt hier mit American Band, und Rihanna, Eric Clapton, ja, Amy Winehouse, ja. Und The Champs, Otis Redding und so weiter und so weiter. Wer auch gecovert wird, ist Aretha Franklin. Und die hören wir jetzt auch. Und zwar mit dem Stück, passend natürlich zu dem Thema Ländern. Im Original ist es von Benny King aus dem Jahre 1960. Ja. Und wir hören jetzt Aretha Franklin mit dem Stück aus dem Jahre 1971 oder eine Coverversion aus dem Jahre 71, Spanish Harlem. Ja, Aretha.

Ja, Aretha Franklin und Spanish Harlem, ihre Version. Im Original, wie gesagt, von Benny King. Ja, und gecovert wird sie auch am Sonntag von der Band Key to Kingdom. Ja, King, ja, ja. Key to Kingdom heißt die Band, genau. Vom Gregor am Saxophon. Ja, am Sonntag beim Altranfest ab 19 Uhr. Wunderschön. Okay, wir machen hier weiter mit ein bisschen Reggae. Und zwar mit Desmond Dekker und Israelites.

Desmond Dekker und sein Reggae, The Israelites. Ja, auch ein Vertreter in dieser Richtung war natürlich Jimmy Cliff. Und er hat auch, ja, wie soll man sagen, Vietnam hat er geschrieben und veröffentlicht. Und ist auch ein schöner Reggae und natürlich passt es wunderbar zu unserem Thema Länder. Jimmy Cliff und Vietnam.

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Fast jeden Donnerstag hier bei Radio Rüsselsheim um 19 Uhr mit dem Rainer. Auch am nächsten Donnerstag sind wir wieder zugegen und zwar am 11.06. Dann haben wir das Thema Disco. Im weitesten Sinne Disco, also viele, viele Songs aus den 70ern. Ja, die Disco-Zeit, ne? Ja, und auch die Bee Gees und so weiter. War eine schöne Zeit, die 70er, auch teilweise noch die 80er. Da sind wir übrigens voll, da brauchen wir keine Wünsche. Da haben wir sehr, sehr viele Songs ausgewählt für euch. Ja, am 11.06. um 19 Uhr Disco und zwar Teil 1. Genau wie die Länder heute ist auch nur Teil 1. Da gibt es auch so viele. Da haben wir dann noch eine zweite Sendung im nächsten Monat. Auch bei der Disco haben wir im nächsten Monat noch eine zweite Sendung. Ja. Die Vorschau für den 11.06. war das, die Disco kommt dann. Ja, und bevor die Sendung dann am nächsten Donnerstag startet, da war der Moderator schon wieder ein paar Tage beim Altranfest in Ginsheim. Das geht ja am Freitag los und geht bis Montag, 22.30 Uhr, großes Brillantfeuerwerk. 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Ja, und auch Kido Kingdom spielt am Sonntag. Mit dem Gregor am Saxophon, ja. Mit vielen, vielen Coverversionen. Okay, wir machen jetzt hier weiter noch ein Stück Reggae oder Reggae-ähnlich, ja. Und zwar von Ja Books, so heißt der Sänger, J-A-H, der Vorname, und Books, der Nachname. Er kommt aus Jamaika und das Lied, das Land, das er besingt, heißt Angola. Ja, Books aus Jamaika, mit dem Stück aus dem Jahre 2013, was auch das jüngste Stück des heutigen Abends ist. Ja, Books und Angola.

0: Ja, Buchs hieß der Sänger und Angola, das Stück, das wir hörten. Ja, noch ein bisschen weiter in die Karibik geht's jetzt mit, und zwar auf die Insel Barbados mit Typical Tropical, eine britische Studioband sozusagen. Barbados.
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Ja, typical, tropical und ein Stück aus der Karibik, Barbados. Ja, schön, ne? Calypso und so, hat was. Gut. Kommen wir jetzt zu einem Stück, zu einem Land, das es eigentlich gar nicht gibt, sagt man. Vielleicht gab es mal. Ich weiß es nicht. Die Gerüchteküche brodelt, ja. Donovan hat's besungen. Atlantis.

Donovan mit einem Song über ein Land, das es ja gar nicht gibt, sagt man. Atlantis war das. So, jetzt kommen wir nach Deutschland. Wir haben ein paar Titel mit deutschem Text und zwei ganz, ganz alte. Ja. Und zwar das älteste Stück des heutigen Abends aus dem Jahre 1962 ist das. Ja. Das ist die Conny Froboess. Conny Froboess und zwei kleine Italiener.

Die kleine Conny. Conny Froböse und zwei kleine Italiener. Ja. Noch so ein Stück aus dieser Zeit haben wir jetzt hier. Und zwar geht's nach Luxemburg. Ja. Und zwar in den Adel. Der Graf von Luxemburg und die Dorte.

Ja, die dauerte durch die Eifel und dann ab nach Luxemburg. Ja, der Graf von Luxemburg. So, Rio Reise haben wir jetzt hier. Und ja, wir sind natürlich hier in Deutschland. Und ursprünglich entstand 1975 schon der Song, aber mit anderen Texten für die Band oder für Rio Reises Band Tonsteine Scherben. Ja, 86 hat es wieder veröffentlicht mit einem anderen Text und es war ein Riesenerfolg. Rio Reise und König von Deutschland.

Ja, das waren die Prinzen und ihr Lied über Deutschland. Mit dem nächsten Stück gehen wir über den Teich, über den Atlantik und gehen nach Amerika. Und zwar kommen wir zu David Bowie zusammen mit der Pat Metheny Group und das wunderschöne Stück »This is not America«.

David Bowie und die Pat Metheny Group und This is not America. Wir bleiben in den Staaten und bei dem weiblichen Geschlecht sozusagen. Ja. The Guess Who haben wir jetzt hier und ja, so eine Art One-Hit-Wonder kann man sagen, war es damals in den 70er Jahren. Ja. The Guess Who und American Woman. Das ist übrigens die Version, die etwas ruhiger anfängt und nach einer Minute sich dann steigert.

0: Die Gibson Brothers waren das und sie besangen die große Insel Kuba. Ja, was gibt's jetzt noch zu sagen, kurz vor Schluss?
1: Junge, komm bald wieder, bald wieder nach Haus.
0: Ja, der Junge kommt wieder. Am nächsten Donnerstag ist er wieder da, um 19 Uhr, wenn es wieder heißt Melting Pot hier bei Radio Rüsselsheim. Und da haben wir dann das Thema Disco am 11.06. Hier geht es jetzt gleich weiter mit dem Matthias, der ist schon da und schaut schon mit den Füßen, der wird gleich hier ins Studio kommen und mit seiner Sendung Boom Bap und Lo-Fi hier weitermachen. Ja, was bleibt mir noch zu sagen? Ich wünsche euch ein schönes Wochenende, noch einen schönen Restfeiertag, verlängert das Wochenende, bleibt gesund, der Moderator ist wahrscheinlich am Wochenende auf dem Altrheinfest in Ginsheim zu finden. Und da spielt natürlich am Sonntag auch der Gregor mit seinem Saxophon und seiner Band Key to Kingdom. Ja, und die haben auch wunderschöne Coverversionen im Gepäck am Sonntag ab 19 Uhr in Ginsheim auf dem Altrheinfest. Ja, was soll man noch sagen? Bleibt gesund, bleibt mir gewogen. Ja, übrigens am 18.06. haben wir auch wieder eine Sendung. Da ist auch dann der Mike wieder dabei, fällt mir gerade ein. Und da haben wir das Thema Bier, wie es auch so auf Englisch und Deutsch heißt. Ja. Wenn ihr dazu Wünsche habt, zu dem Thema Bier, ja, dann schreibt an reine-meldingpot@web.de für die übernächste Sendung zu dem Thema Bier. Wie schon erwähnt, nächste Woche geht es weiter mit dem Thema Disco Teil 1 und im Juli haben wir dann den Teil 2, genauso wie Länder Teil 2 auch im Juli stattfindet. Ja, das war's gewesen für heute. Rausgehen aus der Sendung tun wir jetzt nicht unbedingt mit dem Land, sondern mehr mit dem Kontinent, nämlich mit Afrika und der Gruppe Toto. Ja, bleibt mir gewogen, bleibt gesund, schönes Wochenende. Bye bye, macht's gut. Tschüss.

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1: Hallo alle zusammen, einmal mehr an einem Samstagnachmittag hier bei Radio Rüsselsheim und das Ganze live. Hit Express heißt diese Sendung und die können Sie immer zwischen 15 und 17 Uhr hören. Was erwartet Sie da? Einfach zusammengefasst geht es um viel Musik und viele Geschichten, die ihr vorausgehen oder daraus entstehen. Das Ganze ist wie immer zusammengemischt von Peter Kreuzenberger, der Sie herzlich am Mikrofon begrüßt. Falls Ihnen das jetzt erstmal alles zu theoretisch klingt, das gibt sich gleich. Sie werden sehen. Ich schlage vor, wir fangen einfach mal an, dann erklärt sich im Grunde alles von selbst.

0: Love is a Bitch von The Rasmus. Immer wieder spannend kann es sein, von Musikern zu erfahren, in welchen Situationen ihnen die besten Ideen für neue Lieder kommen. Wie ist das zum Beispiel bei Beatrice Egli?
1: Die besten Ideen und die besten Songs schreibt das Leben. Das Leben hat so viele Geschichten und das meine ich gar nicht nur mit meinem Leben. Ich interessiere mich sehr für das Leben meiner Mitmenschen, für das Leben meines Publikums. Und ich darf so viele Geschichten von euch erfahren, die dann wieder neue Musik schreiben. Und dann in meinem Fall auch die Hoffnung, die Zuversicht und die gute Energie schreibt für mich die schönsten Songs. Weil es das ist, was ich will. Ich will gute Energie, positive Energie und vor allem Mut und Hoffnung in der Musik, die ich mache, hören und fühlen. Für mich selber, aber auch für alle, die die Musik hören. Und ich finde, das macht mir immer am meisten Spaß, wenn ich dann sehe, wie wir sie gemeinsam singen, gemeinsam glücklich sind, gemeinsam an das Gute glauben und gemeinsam tanzen, lachen und leben.
0: Die Schweizer Sängerin über Inspirationen für ihre Musik. Hier kommt ein Hörbeispiel, Beatrice Egli und Voll unter Strom.

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1: Unheilig haben wir gehört mit dem Titel Du bist meine Heimat. Die englische Sängerin Holly Humberstone macht derzeit unter anderem mit dem Song To Love Somebody von sich reden. Was es damit auf sich hat, das hat sie uns erzählt.
2: I mean, I wrote To Love Somebody when somebody really close to me was going through quite a brutal breakup. And I think when it's you going through that, when you're in the depths of the breakup, it's really hard for you to have perspective. And from my perspective, it was like, you're the most amazing person I know. And this is just momentary and it's just a blip. And the grief that you feel right now after losing this person is just a measure of the love that you felt. And yeah, I think at the end of the day, like being a human being is about experiencing everything that there is to feel on the spectrum of emotions. You know, we're not here for a very long time. So I think it's kind of a gift to have been in love. And it's better to have loved than to not have loved at all. And yeah, at the end of the day, this blue and green ball just keeps spinning and you've got to move your feet and get up at the end of the day. And yeah, there's so many more opportunities out there waiting for you. So.
1: Das schrieb ich als jemand, der mir nahe steht, durch eine ziemlich brutale Trennung hindurchging. Wenn einem das passiert und man in den Tiefen einer Trennung steckt, ist es wirklich schwierig, eine Perspektive zu finden. Aus meiner Sicht hieß es, du bist die bemerkenswerteste Person, die ich kenne. Das hier ist nur eine Momentaufnahme. Die Trauer, die du nun nach dem Verlust spürst, ist nur ein Maß der Liebe, die du empfunden hast. Ein menschliches Wesen zu sein, bedeutet am Ende des Tages das gesamte Spektrum an Gefühlen zu erfahren. Wir sind nicht für eine sehr lange Zeit hier, darum ist es ein Geschenk, verliebt gewesen zu sein. Es ist besser, geliebt zu haben, als nicht geliebt zu haben. Man muss die Füße hochheben und sich fortbewegen. Da draußen gibt es noch so viele Gelegenheiten, die auf dich warten. Holly Humberstone über ihren Hit To Love Somebody. Und was soll ich Ihnen sagen? Genau den hören wir jetzt.

0: Lake und der Titel hieß Wish I Was a Sailor. Your favorite toy, also dein Lieblingsspielzeug in deutscher Übersetzung. So lautet der Titel des aktuellen Foo Fighters Album. Bandchef Dave Grohl, der erläutert uns das Ganze jetzt mal ein bisschen näher.
1: This album has the element of anxiety, but it's also really a conversation because it's introspective, and it comes from a few years of being very introspective in life. There was a good year and a half period of writing the music, and then these little periods of writing lyrics and the tone and the attitude of the songs. Like, there's some that are really up and there's some that are down, but it really is like a back and forth.
0: Dieses Album trägt auf jeden Fall ein Element von Angst in sich, aber es ist auch eine Art Gespräch, weil es sehr introspektiv ist. Es ist aus mehreren Jahren entstanden, in denen ich im Leben ziemlich introspektiv unterwegs war. Es gab etwa anderthalb Jahre, in denen die Musik geschrieben wurde und dann immer wieder Phasen, in denen Texte entstanden sind, ebenso wie Ton und Haltung der Songs. Einige Stücke sind sehr nach oben gerichtet, andere sehr nach unten, aber insgesamt ist es wirklich ein ständiges Hin und Her. Dave Grohl über das Album Your Favorite Toy der Foo Fighters und hier kommt der Titelsong.

0: Ray und I Know You're Hurting. Ihre Welttournee zum 25. Bandjubiläum führt Westlife im Herbst auch für zwei Konzerte nach Deutschland, am 17. November nach Hamburg und am 25. November nach Köln. Was sie an den deutschen Fans besonders mögen, das erzählen Shane Fillon und Thomas Steinberg hier.
1: The German fans have always been so loyal to us and so wanted us to come back to Germany so much. And unfortunately, we haven't been back in a very long time to do proper concerts there. But you always see it every single time we announce the tour. You see the German fans, please come to Germany, please come to Germany. Because they've been so supportive, especially in our early days. But they're still there and they still want us to come. And we were so excited because the most thing we wanted on this tour, like we've toured a lot around the world, we've toured a lot around Asia, obviously all over the world. We did America for the first time 2 years ago. But we still hadn't come to Europe to do a proper arena tour. And it was something that was really niggling at us, if you know what I mean. And we really wanted it to happen on this tour. So we were very, very happy when the promoter came in and said, look, we'd like to bring you to Europe this time. So we were like, excellent. So we were, Germany was definitely going to be on that list.
0: Die deutschen Fans waren immer so loyal zu uns und wünschten sich so sehr, dass wir nach Deutschland zurückkommen. Wir haben dort schon lange keine anständigen Konzerte mehr gegeben. Jedes Mal, wenn wir eine Tournee angekündigt haben, sagten die deutschen Fans, bitte kommt nach Deutschland. Sie waren eine so große Unterstützung, besonders in unseren Anfangstagen. Aber sie sind immer noch da und wollen noch immer, dass wir kommen. Wir waren jetzt auf der ganzen Welt, in Asien und vor 2 Jahren zum ersten Mal auch in Amerika. Aber in Europa waren wir noch nicht mit einer anständigen Arena-Tour. Das hat uns richtig gekitzelt. Deshalb wollten wir, dass das diesmal geschieht. Darum waren wir sehr froh, als der Veranstalter kam und sagte, jetzt bringen wir euch nach Europa. Wir sagten, ausgezeichnet, und Deutschland muss definitiv auf die Liste. Die Westlife-Mitglieder über ihr Verhältnis zu den Fans in Deutschland. Wir hören die Jubilare Westlife und Your Love Amazes Me.

0: Lucky Again von Licke Lee. Als eine der markantesten Stimmen der neuen deutschsprachigen Pop-Generation, die Pop, Indie und Rock spielerisch verbindet, gilt Ali Neumann. Für das Tributalbum We Love Udo zu Udo Lindenbergs 80. Geburtstag hat sie sich einen seiner Hits aus den 80er Jahren ausgesucht. Und welcher das ist, das sagt sie uns einfach mal selbst.
1: Hey, hier ist Ali Neumann und das ist mein Cover von Ein Herz kann man nicht reparieren. Viel Spaß beim Hören.

0: Happy to be Deutsch war das von Farin Urlaub. Zeit damit, wieder mal willkommen im Club zu sagen, und zwar in diesem hier.
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Wer vor 10, 20, 30 oder 40 Jahren Platz 1 einer oder mehrerer internationalen Hitparaden erreichen konnte, der hat gute Chancen, im Club der Einser zu landen. Pro Ausgabe nehmen wir 3 Songs oder Musiker unter die Lupe, die diese Voraussetzung erfüllen. Das ist in einfachen, zugegebenermaßen dürren Worten das Konzept des Clubs der Einser. Beispiele sind immer besser als Erklärungen, also kommt hier das erste Ausführliche. Daniela Haag, Judith Butmann und Delroy Reynolds stammen aus Bremen und waren früher zusammen in einer Band. Was Haag heute macht, ist nicht genau bekannt, nur so viel gilt als sicher, mit Musik hat sie nichts mehr am Hut. Ganz im Gegensatz zu Reynolds, wie es heißt, zieht es ihn nach wie vor auf die Bühne. Darüber hinaus soll er ein Tonstudio eröffnet haben und als Songschreiber, Produzent und Entertainer bei einer Plattenfirma in Hannover tätig sein. Bleibt Judith Butmann, die sich als Künstlerin Judith Hildebrand nennt und über die es am meisten zu erzählen gibt. Als Solokünstlerin und Vocal Coach bietet sie mittlerweile Gesangsunterricht für Anfänger und Fortgeschrittene in Bremen an, ist auf ihrer Homepage zu lesen. Ab 2006 arbeitete sie als Radiomoderatorin bei Energy Bremen, Frau Kollegin, habe die Ehre. Auch beim perfekten Promi-Dinner war sie. Zwischenzeitlich schlüpfte sie sporadisch bei Auftritten in ihre frühere Rolle. In einem RTL-Interview sagte sie vor vielen Jahren: "Ich glaube, ich war immer die Freche, die sich immer nackig gemacht hat. Meine Mutter hat es gehasst. Ich konnte es früher überhaupt nicht nachvollziehen, mittlerweile schon." Heute sei sie wesentlich bodenständiger und habe ihre Passion gefunden: Pferde. Als Pferdetrainerin in Lilienthal am Rande von Bremen sei sie endlich angekommen und wunschlos glücklich. Tja, und als Daniela Haag noch Lady Danny, Judith Hildebrand T7 und Delroy Reynolds Lazy D waren, bildeten sie gemeinsam das Trio Mr. President. Und das stand vor 30 Jahren im Juni 1996 auf Platz 1 in der Schweiz. Und zwar damit Coco Jumbo.

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Das waren Metallica mit Until It Sleeps. Position 1 der australischen, schwedischen und finnischen Charts vor 30 Jahren im Juni 1996. Zwar nicht die einzige, aber doch eine unbestritten wichtige Inspiration dafür war der Tod von Sänger James Hetfields Vater nach zweijährigem Kampf gegen Krebs kurz zuvor. Über ihre letzten gemeinsamen Tage sagte Hetfield dem Magazin Rolling Stone: "Ich ließ ihn wissen, dass es keine bösen Gefühle gab. Ich habe im Zuge seines Abschieds viel von meiner Wut verarbeitet. Ich weiß, er war stolz darauf, dass ich einige meiner Gedanken zum Ausdruck brachte und sie nicht in mich hineinfraß." Ich ging gerade die Santee Street in Columbia entlang, nachdem ich das Monterey Jacks verlassen hatte, als ein älterer Mann auf mich zukam. Er bat mich um etwas Kleingeld und weil ich gerade schlechte Laune hatte, was eigentlich gar nicht meine Art ist, machte ich ihm gegenüber eine schnippische, großspurige Bemerkung. Ich ging noch einen Block weiter in Richtung Elbow Room, fühlte mich dabei aber wie das größte, aufgeblasene Arschloch. Also stand ich am nächsten Morgen auf und schrieb dieses fiktive Gespräch über sein Leben nieder, denn man weiß nie, was diesen unglücklichen Menschen widerfahren ist. So beschreibt Mark Bryan von der Gruppe Hootie and the Blowfish die Entstehungsgeschichte des dritten und letzten Titels im Club der Einser für heute. Spitzenreiter vor 30 Jahren im Juni 1996 in der kanadischen Hitparade Old Man and Me. Hier kommen Hootie and the Blowfish.

0: Den Hit-Express von Radio Rüsselsheim haben Sie eingeschaltet. Wir haben Michael Stipe gehört, den früheren Sänger von R.E.M. Da ist er wieder mit I Played the Fool. Du wirkst ziemlich traurig für ein Mädchen, das so verliebt ist. Oder auch You Seem Pretty Sad for a Girl So in Love. So heißt das dritte Studioalbum der Amerikanerin Olivia Rodrigo. Nimmt man die Vorab-Single Drop Dead als Maßstab, dann ist davon einiges zu erwarten. Sie möchten sich selbst einen Eindruck verschaffen? Das lässt sich einrichten. Hier ist Olivia Rodrigo.
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Duelist, das waren Sabaton. Ich bin keiner, der jeden Morgen aufsteht und erstmal 3 Stunden am Schreibtisch sitzt und irgendwas schreibt. Ich schreibe nur Romane, wenn ich eine gute Idee für einen Roman habe. Das hat der neue Mainzer Stadtschreiber Sven Regener kürzlich in einem Interview mit den Kollegen des SWR gesagt. Er fügte hinzu, er interessiere sich nicht für Bücher, die einen langweiligen Klang haben. Er glaube, dass, so wie in der Musik, der Sound eben auch eine große Rolle spiele und nicht einfach nur Tempo und Tonhöhe. Heimspiel für den Stadtschreiber heute Abend im Mainzer Kulturzentrum mit seiner Band Element of Crime. Wir hören morgens um 4.

Bright Lights von der Gruppe China aus der Schweiz. Rätselraten um die No Angels gab es in den vergangenen Wochen. Die Gruppe sagte mehrere Konzerte ihrer Tournee zum 25. Jubiläum kurzfristig ab. Der Grund war offenbar eine nicht näher benannte Erkrankung von Sängerin Sandy Mölling und eine deshalb ärztlich verordnete Ruhepause. Nach bisherigem Kenntnisstand nicht betroffen ist der für den 18. Juni geplante Auftritt des Frauenquartetts in der Mainzer Zitadelle. Also hoffen wir mal für alle Fans das Beste, dass das Folgende nur ein Vorgeschmack und kein Ersatz sein wird. Die No Angels und Someday.

Karaoke-Bar war das von Angus und Julia Stone. 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Wir blicken weiter auf ausgewählte Konzerttermine dieser Tage in der Region. Jetzt waren wir ein paar Mal in Mainz. Weiter geht's in Frankfurt. Dort stehen am 21. Juni Queensryche auf der Bühne der Butch Cup. Wir hören von Ihnen Real World.

Silly mit See the Day, das Ganze am heutigen 65. Geburtstag der britischen Sängerin. Ich sage jetzt sehr gern wieder herzlichen Dank für die Aufmerksamkeit in den vergangenen gut 2 Stunden. Auch heute war der Hit Express eine Produktion von und mit Peter Kreuzenberger für Radio Rüsselsheim. Wiederholungen stehen an am Dienstag von 7 bis 9 Uhr, mittwochs von 10 bis 12 Uhr, donnerstags von 22 bis 0 Uhr und noch einmal samstags von 15 bis 17 Uhr. Die nächste neue Sendung können Sie am 20. Juni hören und dann ist schon Fußball-WM. In diesem Sinne gibt's jetzt noch ein bisschen Musik eines früheren Turniers. Machen Sie es gut, tschüss, ciao und bye bye. Bis dahin.

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2: Hallo meine Lieben, da draußen ist wieder die Alex für euch am Mikro und heute widmen wir uns ein bisschen intensiver unseren musikalischen Neuvorstellungen. Da hat sich nämlich einiges wiederum angesammelt und jetzt ist eine gute Zeit, die euch auch mal ein bisschen geballter zu präsentieren. Kino-News werden wir auch nicht vergessen und auch mal so ein bisschen schauen, was auch wiederum im Kino anläuft. Zuletzt hatten wir auch ein bisschen mehr auf Open Air konzentriert. Einige sind jetzt mittlerweile ein bisschen ausgelaufen, aber Angebot ist noch da und wir schauen mal, was sich generell so anbietet. Natürlich fangen wir mit Musik an und dann geht es direkt in die Neuvorstellungen.

Ihr hört Big Stars auf Radio Rüsselsheim mit der Alex und wie angekündigt jetzt unseren ersten Neuzugang und der ist noch vor einer recht jungen Künstlerin. Sie nennt sich Savannah Santos und hat vor ein paar Wochen die Single Messy vorgelegt. Jetzt legt sie nach mit Cheetah, bevor sie dann im September dann auch ihr Album herausbringen wird, das dazu gehört. Cheetah haben wir jetzt vorliegen und damit hat sie schon ziemlich Eindruck geschunden. Die Single ist als transluzente rote 7 Zoll Schallplatte erhältlich und kann natürlich als solche erworben werden. Und hier noch ein kleiner Auszug aus dem Song, damit ihr euch schon mal vorab einen kleinen Eindruck verschaffen könnt, worauf ihr euch einstellen könnt. Sie sagt in dem Song, Truth is, I've been sitting thinking about somebody else. I've been out here crossing fingers, hoping you could never tell. I know that you'll be mad because it's someone we both knew. I'm a liar, I'm a cheater, I'm in love with the old you. Das finde ich mal originell, muss ich tatsächlich sagen, dass man jemanden betrügt, weil man eigentlich in das alte Ich der Person verliebt ist und den Schritt nicht mitgehen konnte, wie die Person sich entwickelt hat oder die Person vielleicht gar nicht mehr so mag. Ja, wir hören gleich mal rein hier in den neuen Song von Savannah Santos, Cheetah.

Hi Pixers auf Radio Rüsselsheim mit der Alex und als nächstes habe ich ein ganzes Album für euch, beziehungsweise natürlich die Auszüge und das ist das Debütalbum der Sängerin Laura Groves und es erscheint jetzt die Tage und heißt Radio Red, ist das auf die Ende 2020 veröffentlichte Private Road EP folgend, wurde von Groves isoliert in ihrem kleinen Studio geschrieben, produziert und aufgenommen, das von zwei Funktürmen bewacht wird. I became very drawn to them and they became like symbols to me. They were always awake, sending their messages. The red lights always came on at night and watched over whatever was going on in my life. Also sie hatte so einen bestimmten Bezug zu diesen zwei Funktürmen und ihren roten Lichtern entwickelt. Passenderweise oder vielleicht auch genau deshalb ist das übergeordnete Albumthema Kommunikation geworden. Zufällige Begegnungen, verpasste und abgefangene Signale oder auch Kanäle, durch die wir versuchen, unsere wahren Gefühle auszudrücken. Die Klangwelt von der 10 Songs reicht dabei von synthetischen Ambient-Klängen, Klavierballaden oder zerhackten TV-Titelmelodien bis hin zu Elektropop und experimentellem Folk. Und davon werden wir uns jetzt mal einen Eindruck verschaffen. Und ich habe mir, ja, das ist mein eigentlich Favorite aus dem Album, dieser Song hier, D4N, also so eine Abkürzung. Und ihr dürft ja selber mal herausfinden, worum es hier geht.

Ihr hört Big Stars auf Radio Rüsselsheim mit der Alex und aktuell der Albumvorstellung von Laura Crofts Debütalbum Radio Red. Das Album arbeitet sich durch die Jahre von Lauras Leben als Künstlerin, frühe Erfahrungen mit der Veröffentlichung von Musik, Live-Auftritten, Tourneen, Auf- und Abstieg und war eine Möglichkeit, sich auf die vielen, oft widersprüchlichen Signale fragmentierter Erinnerungen einzustellen. Sie sagt, I've always been very sensitive and open to what's happening around me and also struggle with the sheer amount of noise sometimes. There was a radio tower on the hill opposite the house where I grew up. I would look out at the network of streetlights winding up towards it, and it all had a sort of mystery to me. It was a kind of escapism and a comfort with an undertone of melancholy that was hard to put into words. I think that glow, that strange feeling, is what I'm always searching for and exploring through making music and artwork. Also sie hat schon immer so diese Verbindung zu diesen Radiotürmen irgendwie gehabt, anscheinend auch in ihrer Kindheit, da wo sie gewohnt hat, da ist auch einer gewesen. Und das ist auch verkörpert so ein bisschen ein Mysterium auch für sie und gleichzeitig so ein Unterton von Melancholie, der damit einhergeht. Also sehr sensitives Mädchen damals und jetzt auch als Frau. Dies ist die Wellenlänge, auf die Laura sich einstellt und die sie in Sky at Night und dem Gefühl and the faraway feeling festzumachen versucht, von dem sie in der Hymne an Missverständnis und Entschlossenheit Any Day Now spricht. Dieses ferne Gefühl macht sich bemerkbar als das Bedürfnis, sich zu öffnen und Emotionen in den Akkordstimmen von Synchronicity zu zeigen, wahre Freundschaft, Zusammengehörigkeit und Isolation in unserer Online-Welt in Sarah und den Herzschmerz, der mit dem Zusammenbruch der Kommunikation einhergehen kann. E-Piano Liebeslied I'm Not Crying. Der Silver Lining des letzten Tracks, der an Lauras früher Liebe zur Fingerpicking-Gitarre erinnert, führt uns zurück zur Kraft der erlösenden Liebe, die immer dann aufzutauchen scheint, wenn alles verloren scheint. Selbstaufnahme und Produktion sind ein zentraler Bestandteil von Lauras Songwriting-Prozess. Und sie sagt wiederum, I remember years ago, getting hold of some basic recording software and being instantly drawn in. The idea of being able to layer up my voice with a dream, like building an orchestra out of what I had at home. Also sie war ziemlich begeistert, dass sie auf so eine Software traf, wo sie sich selbst aufnehmen konnte und ihre Stimme wie multiplizieren konnte oder halt, wie man das so macht, so in mehreren Lagen aufnehmen, sodass sie selbst ein ganzes Orchester wurde. Und das ist, da hat sie sich selber so einen kleinen Traum schon mal erfüllt. Die Leidenschaft für Home Recording, die Nutzung der damals verfügbaren Ressourcen, das Durcharbeiten von Einschränkungen und das Einfangen von Texturen durch Schichtung bildet die Grundlage für Groves experimentelle und exzentrische Popmusik und elektrifizierte Volksmusik. Die, oder eher Folk. Die Klangwelt von Radio Red besteht aus Echos und Schnappschüssen halb vergessener Popsongs, Klavierballaden, zerhackten TV-Titelmelodien, synthetisierten Ambient-Sounds und elektronische Musik zwischen Kanälen wechseln, ohne einem von ihnen vollständig anzugehören, mit der Behaglichkeit, Vertrautheit und Fremdartigkeit, die das Hören von Stimmen im Radio mit sich bringen kann. Da hören wir jetzt noch einmal rein, und zwar in den Track Any Day Now.

Hört Big Stars auf Radio Rüsselsheim mit der Alex und der Albumvorstellung Radio Red von Laura Cross. Und ich habe euch schon eine ganze Menge erzählt und ich finde die Sensitivität von Laura, die ist so durchaus in ihren Songs spürbar. Und sie sagt noch einmal selbst: There was always a lot of music in the house growing up. Everyone had their own musical passions, so there was a range. Jazz, classical, pop. My mom gave me her Kate Bush and Fleetwood Mac records, and I discovered New Order through my stepdad, who made a lot of compilations. I was always interested in the different technology that came and went and the effect that had on the quality and character of recorded sound. When I started to go out and then left home, I discovered a whole other sonic world, and that expanded even further when I moved away from Yorkshire to London. Also sie scheint so richtig hungrig gewesen sein auf dieses Universum, was der Musik, was es alles zu bieten hatte. Und es war ja, sie hat alles aufgesogen, die verschiedenen Einflüsse um sie herum, die an sie weitergegeben wurde durch die Eltern, durch die Familie. Und dann eben auch, als sie weggezogen ist und nach Yorkshire, vom Yorkshire nach London,

der Dinge zu verstehen, in denen Stille oder Verwirrung herrschte. Groves war ihr ganzes Leben lang Sängerin und hat über ein Jahrzehnt damit verbracht, eine Praxis als autonome Multiinstrumentalistin und Aufnahmekünstlerin sowie als Mitarbeiterin zu entwickeln für andere Künstler und EPs zu veröffentlichen. Eine Privatstraße, a private road heißt es im Original natürlich, und ein Großteil der Gründung von Radio Red erfolgte im Alleingang, aber eine kleine Gruppe von Menschen half bei der Verwirklichung. Ein Treffen mit Mix-Ingenieur TJ Allen, der auch gearbeitet hat für Portishead zum Beispiel, im Rahmen ihrer Arbeit in der Liveband von Bad for Lashes, führte zu einer wichtigen kreativen Beziehung. Working with Tim provided me with a safe and nurturing studio environment in which to finish the record. It also means a lot to have Sampha's voice on D41 and good intention, because we first met near the beginning of this journey and so much has happened since then. Singing together again feels like coming full circle in the most positive way and a reminder that there are constants running through it all. Everything I saw and heard growing up, including the geography of West Yorkshire, which can be lush and green, but also harsh and unforgiving. That's how the album feels to me. I can find a lot of beauty in that contrast. The amazing thing is that music allows me to tap into something bigger than can be shared. And that's where the catharsis starts to come into it. I walk a lot and feel like I can see the layers of the city all build up, remnants of other people's stories merging with my own. The magical part of it all is finding out how to listen and learn from that, transform it into something and share it with others. Also, vielleicht kann ich das nochmal versuchen, ein bisschen zusammenzufassen. Sie sagt, alles, was ich als Kind gesehen und gehört habe, das schließt eben auch die Geografie von West Yorkshire ab. Ein, die ist auf der einen Seite üppig und grün, aber eben auch rau und unbarmherzig. So kann sie auch sein. Und so fühlt sich eben auch das Album für sie an. Und in diesem Kontrast findet sie selbst eben viel Schönheit. Und das Erstaunliche für sie ist, dass Musik es ihr ermöglicht, etwas Größeres zu erschließen, das geteilt werden kann. Und das wäre der Punkt, wo für sie die Katharsis beginne. Irgendwann in diesem Prozess verwandeln sich die roten Lichter der Türme auf dem Hügel von der Warnung vor Gefahr in den sanften und beruhigenden Schein der Liebe. Dann konnten die Verbindungen hergestellt werden und das Signal konnte wirklich zu fließen beginnen. Ja, hört sich fast schon wieder an wie der Ausgang eines positiven Märchens. So, und das ist natürlich der Punkt, wo wir dann auch nochmal reinhören, und ich habe mich entschlossen, den Opener hier als Schlusspunkt zu setzen. Sky at Night.

hört Big Stars auf Radio Rüsselsheim mit der Alex. Und nachdem es so gefühlvoll und sensitiv gerade zuging mit Laura Krauss, wird es jetzt ein klein bisschen leichter mit der englischen Band Strape. Die sind auch kurz davor, ihr Debütalbum rauszubringen. Das wird heißen How Our Love Grows, Mitte September. Und die haben jetzt natürlich im Vorfeld jetzt auch einen neuen Song am Start. Und der heißt einfach Honey. Nachfolger von Memories. Das Duo Angelica und Emmett ist mit ihrem Song Best Worst Year über die Pandemie zu einem Internetphänomen geworden. Das anschließende Mixtape Juvenoia festigte ihren Sound aus tanzbaren Beats, Indie-Gitarren und emotional aufgeladenen Lyrics. Nun steht das Debütalbum an, das wie gesagt im Herbst erscheinen wird. Influenced by the Queen of Pop herself, Kylie, Honey is light-hearted, catchy tune. We couldn't help but write with as much classy cheese as possible. So erzählen die beiden. The album title is pulled from this song and not by coincidence. Seeing how our love grows is ultimately a beautiful thing and makes up a core part of Strape. Also, dann gebt euch mal diesem Gefühl der Liebe hin, so wie sie es interpretieren. Strape hier mit Honey.

Ihr hört Big Stars auf Radio Rüsselsheim mit der Alex und ich habe hier noch einen interessanten Track von der Sängerin oder Künstlerin Lucy hier. Sie hat ihn 11.11 Uhr getauft, beziehungsweise im Englischen natürlich 11 past 11. Und sie ist ziemlich vielversprechend. Manche sagen the future of Hip-Hop, aber keine Angst, es ist nicht. Also ich bin eigentlich gar kein großer Fan des Hip-Hops, möchte mir jetzt auch keine Feinde machen. Aber wenn ich so sowas greife, dann doch, weil das dann kein typischer Vertreter des Genres ist, sondern eben doch irgendwo auf die Big Stars Playlist passt. Die in North Carolina aufgewachsen und in New York lebende Künstlerin Lucy hat ja natürlich ihre Single 11 Past 11 am Start, natürlich auch ein Video dazu produziert und der Track ist die erste Veröffentlichung nach ihrer Debüt-EP Juvenilia Ende 2022. Ein Jahr nach Lucys Debütsingle Ash and Dust hebt 11 Past 11 die Künstlerin auf die nächste Stufe mit einem Sommer-Pop-Track, der bei jedem Hörer Freude auslöst. Man denke an Kai Tranada und Santi Gold. Und mit eingängigen Lyrics und Beats selbstbewusst auf den Mainstream zusteuert. Über den Track sinniert sie: I was laying on the vocal booth floor of Lou's, da ist gemeint Louis Bartolini Studio, Lineage Studios in L.A., listening to him and Elias chop it up, bonding over drums and chords. I was hunting for melodies and searching for words. We knew we wanted to make something different from the rest of our work together, that's for sure. Das begleitende Video, bei dem Emily Garland Regie führte, wurde in New York City gedreht und zeigt Queer Love mit der Künstlerin als Hauptdarstellerin. Lucy dazu: I've laid eyes on a beautiful woman in a local bar and somehow cursed her into enjoying the joys of the evening with me. I've got this dance I'm trying to teach her and get her to loosen up and play with me. While shy at first, she gives in and it turns into a glorious night. Die Künstlerin, die vor Kreativität nur so strotzt, so beschreibt es The Quietus, mischt in ihrem facettenreichen und elektrisierenden Sound Genres wie Hip-Hop, R&B und Psych-Punk und lässt sich nicht in eine Schublade stecken. Sie lässt sich von allem inspirieren, von der Linie, der Farbe und dem Kinos bis hin zu ihren Freunden, die sie zu Punkkonzerten mitnahm, wo sie sich in das Chaos der Moshpits verliebte. Es gibt keinen linearen Ansatz, wie oder warum sie Musik macht. Mit jeder Veröffentlichung möchte sie den Algorithmus aufrütteln und alle Vorurteile wegspülen, um eine neue Ära und einen neuen Sound zu entwickeln, der unverkennbar Lucy ist, aber auch nicht in eine Schublade gesteckt werden kann, wie sie hinzufügt. I want to go ahead and break down any imaginary walls that have been built and move freely in this world. Na dann auf, Lucy, 11 plus 11.

Nerd Big Stars auf Radio Rüsselsheim mit der Alex. Und der Song hat ja jetzt schon jede Menge positive Vibes hier verstreut. Und da passte der Name der nächsten Band, die ich euch gerne vorstellen möchte, wie die Faust aufs Auge, denn die heißt oder hat sich genannt Freude. Und im Kontrast dazu hat sie ihren aktuellen Song hier einsam getauft. Aber nichtsdestotrotz ist er sehr schön geworden. Gefangen auf einer kleinen Insel namens Einsam. Die neue Wiener Schule Band Freude präsentiert mit Einsam eine weitere Single aus dem im September erscheinenden Debütalbum. Wiederum ein Debüt. Und das heißt Salz. Allein sein kann unfassbar toll und beruhigend sein, doch nur dann, wenn man es auch möchte. In Einsam sind Freude auf einer Insel im weiten Ozean der Frustration gestrandet. Sie bauen sich ein Haus aus Holz und Stein auf einem Fundament der Hilflosigkeit. Neben der großen Frage, wie man nur wieder zurück in die Zivilisation findet, stellt sich auch jene, ob man aufgrund der Einsamkeit überhaupt vermisst wird. Einsam ist dynamisch, mal leise, mal laut und verstärkt das Gefühl der Unsicherheit mit an einer an der Crunch der 90er angelehnten Soundästhetik. Ja, das ist also Austropop vom Feinsten. Und das Musikprojekt Freude wurde von dem 26-jährigen Wiener Liedermacher Clemens Klee Freude 2019 ins Leben gerufen. Spielerisch knüpft Freude mit seinen Erzählungen ein Fangnetz über die alltäglichen Abgründe zwischen Leben, Lieben und Sterben, taucht mit wachsamem Auge und regem Geist ein in den Schlund, in dem die Menschheit untergeht. Er prescht von Moment zu Moment, ist stiller Beobachter und heimlicher Mitspieler in all den kleinen, großen Dramen, die das Leben so gern launig feilhält. Im Schreibprozess für das Debütalbum Salz setzte sich Freude bewusst mit einzelnen Emotionen und der direkten Vertonung dieser auseinander. Zusätzlich zum Album erscheint auch ein Debütroman, welcher als textlich lange Form des Albums gesehen werden kann. Das ist doch mal was Neues, das finde ich sehr originell. Es gibt auch noch ein paar Tourdates im Angebot. Und zwar sind sie im November angesiedelt. Das passt ja wiederum zum Thema Einsam und so weiter. 3.11. Wien, 4. Linz, 9. Graz, 10. Klagenfurt und 11. St. Pölten. Und ihr habt schon gemerkt, das ist alles bei unseren Nachbarn im schönen Österreich. Und jetzt kommt die Band, die dort herstammt, Freude mit Einsam.

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Ja, Big Stars auf Radio Größte Zahl mit der Alex. Und einen habe ich noch, einen Neuzugang, der hier noch liegt und gerne noch gespielt werden möchte. Und der stammt von einer Band, die hatten wir zwar schon, aber schon lange nicht mehr. Sie heißt His Golden Messenger und sie haben uns mitgebracht Shinbone. Auch sie haben natürlich ein Album angekündigt und ja, sie stammen ursprünglich aus Nashville, sind bereits Grammy nominiert und das Ganze rund um Songwriter, Sänger und Bandleader MC Taylor. Die haben jetzt ihre zweite Single-Auskopplung raus aus Jump for Joy, so der Albumtitel. Shinbone heißt jetzt die neue Single und MC Taylor sagt dazu: I wrote this tune after abruptly coming out of a prolonged depression. As anyone that struggles with depression knows, sometimes you just snap out of it for no reason that you can't discern. This song contains what I think may be one of the mission statements of Jump for Joy, namely, if you take the big gamble and lose it all, can you survive with whatever's left? That's the question a lot of us are asking ourselves. Ja, also wie bei vielen Künstlern, die mutig genug sind, damit an die Öffentlichkeit zu gehen, hat auch er sein Problem einfach nach außen getragen. Hoffentlich, nachdem er es überwunden hat, aber davon gehe ich jetzt mal aus. Hat lange in der Depression festgesteckt und sich natürlich auch gefragt, wie er da wieder rauskommt. Und darum geht's in diesem Song, das Ende des Monats erscheint. Ja, was kann man sonst noch sagen? Das Ganze ist ein Name, also His Golden Messenger ist Messenger ist die Namenshülle, die MC Taylor seit 2007 verwendet, nachdem er die vorherige The Court and Spark aufgelöst hat. Zunächst war auch noch sein langjähriger Mitstreiter Scott Hirsch mit an Bord, der mit ihm von San Francisco nach Durham, North Carolina mit umzog, jetzt anscheinend nicht mehr. Seit das können wir wegreißen, das brauchen wir nicht unbedingt. Das Album Terms of Surrender von 2019 war das Album, das 2021 bei den Grammys in der Kategorie Bestes Amerikaner-Album nominiert war. Und begleitend zu seinem letzten Album, Quietly Blowing It von 2021, veröffentlicht Taylor seinen Essay Morning in America, in dem er ausführlicher auf den Impuls des Albums eingeht. Ja, anscheinend scheint das doch nicht ganz untypisch zu sein, wenn ich mir das hier so durchlese, dass auch was Geschriebenes veröffentlicht werden kann zu einem musikalischen Stück. Wie der Titel des neuen Albums schon andeutet, durchdringt eine fröhliche Stimmung die Platte und bietet ein Gefühl von Freiheit in der Musik. Taylor und seine Bandkollegen Chris Boehmer an der Gitarre, Alex Bingham am Bass und Nick Falk am Schlagzeug sowie Sam Freebush an den Tasten haben noch nie besser geklungen. All dies wurde auf dem Album Jump for Joy eingefangen, das von Taylor produziert wurde. Tja, ich würde sagen, Zeit reinzuhören. Hier kommt His Golden Messenger mit Shinbone.

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1: Ja, vielen Dank auch dafür. Und ihr wisst ja, wenn dieser Jingle ertönt, dann ist es Zeit für unsere Kinoecke. Und da dürft ihr euch jetzt ein bisschen hinkuscheln und euch von mir ein paar Kinotipps anhören. Und den ersten, den hatte ich schon mal in Kürze erwähnt. Und jetzt ist es Zeit, mal ein bisschen länger drauf zu blicken, denn das ist ja endlich angelaufen. Ein Film mit der großartigen Fanny Ardant. Und wenn ich ihren Namen lese, da ist für mich immer verbunden mit François Truffaut, aber der ist schon lange weg, aber sie nicht, Gott sei Dank, und sie erfreut uns jetzt mit diesem Film hier Im Herzen jung. Um die erste Begegnung der beiden Hauptfiguren eines Liebesfilms herbeizuführen, kommt es oft zu einem sogenannten Meet-Cute, einem zufälligen Zusammenprall zweier Fremder, bei dem sofort die Funken sprühen. Auch in Karine Tardieus Im Herzen jung ereignet sich eine derartige Situation, die allerdings direkt den melancholischen, neisen Ton der Erzählung vorgibt. Shauna hält sich im Dezember 2006 in einem Krankenhaus in Lyon auf, um ihrer im Sterben liegenden besten Freundin beizustehen. Der verheiratete Pierre ist dort als Arzt tätig und zudem ein Freund von Georges, dem Sohn der todkranken Frau. Nur wenige Minuten dauert die erste Begegnung zwischen diesen beiden Menschen, deren Altersunterschied fast 3 Dekaden beträgt. Und doch gelingt es der Inszenierung und dem Schauspielduo, die Besonderheit dieses Moments, die unverhoffte Nähe und Vertrautheit zwischen Shauna und Pierre unter diesen traurigen Umständen einzufangen. Kurz darauf ist Shauna verschwunden. Nach einem Zeitsprung um 15 Jahre erhalten wir Einblick in Pierres Alltag. Der erfolgreiche Onkologe führt ein zuweilen stressiges, aber insgesamt harmonisches Ehe- und Familienleben mit seiner Frau und Kollegin Jeanne, sowie den beiden Kindern, der 18-jährigen Rosalie und dem 11 Jahre jüngeren Marcel. Als er für eine Konferenz nach Dublin reist, besucht Pierre dort mit seinem Kumpel die Ferienhütte von Georges verstorbener Mutter in Cork und begegnet Shauna wieder, die gelegentlich Zeit in dem Haus am Strand verbringt. Die Anziehung zwischen der 70-jährigen Frau und dem Mann in seinen 40ern stellt sich rasch wieder ein. In Paris sucht Pierre Shauna erneut auf. Die beiden verlieben sich ineinander. Bald erfahren sowohl Pierres Frau als auch Shaunas erwachsene Tochter Cecilia von der Affäre. Die zwei Liebenden müssen eine schwere Entscheidung treffen. Alles Wohlwollen der Welt kann nicht verhindern, dass wir anderen Menschen wehtun, erläutert die Regisseurin Karine Tardieu in einem Interview. Diese Ambivalenz bringt sie Im Herzen jung überzeugend zum Ausdruck. Weder ist Shauna eine Verführerin, die es darauf anlegt, die Ehe ihres Geliebten zu zerstören, noch ist Pierre ein rücksichtsloser Fremdgeher, der vom Eheleben einfach nur gelangweilt ist. Hinzu kommt, dass auch die Nebenfiguren differenziert gezeichnet sind, etwa Jeanne, die betrogene Gattin, oder Cecilia, die Tochter von Shauna, die beim ersten Aufeinandertreffen mit Pierre nicht ahnt, dass dieser ein Verhältnis mit ihrer Mutter hat. Der Film ist durchweg stimmig besetzt. Fanny Ardant lässt uns die Unsicherheiten von Shauna ebenso intensiv spüren wie Melville Poupeau die Überwältigung, die Pierre erfasst. Tardieu hat das Projekt von der isländisch-französischen Filmemacherin Solveig Ansbach übernommen, die 2015 verstarb, ehe es zur Realisierung kommen konnte. Das ursprüngliche Drehbuch von Ansbach basiert auf Erlebnissen von deren Mutter. Tardieu hat daraus eine sehr wahrhaftige Liebesgeschichte gemacht, die allen Beteiligten gerecht wird. Die sinnlichen Bilder der Kamerafrau Elin Kirschfink, die etwa in der Darstellung der irischen Landschaft zu Beginn von David Leans Melodram Ryans Tochter von 1970 inspiriert sind, vollziehen die Emotionen der Figuren einnehmend nach. Eben diese tragen dabei dazu bei, dass Im Herzen jung durch seinen stillen Aufruhr Eindruck bei uns zu hinterlassen vermag. Also, unser erster Filmtipp heute, Im Herzen jung, der diese Woche im Kino angelaufen ist.

Der Big Stars auf Radio Rüsselsheim mit der Alex und den nächsten Kinotipp, den biete ich euch an aus der Ecke des Psycho-Thrillers oder Psychodramas. Ich finde immer, das ist doch eins der mir liebsten Genres. Da kommt, wenn es ein bisschen mit Spannung durchzogen ist und gut gemacht ist, dann finde ich das zum einen sehr unterhaltsam, aber eben auch anspruchsvoll. Und ich hoffe, dass dieser Film ein solcher ist. Hypnotic heißt er, mit Ben Affleck in der Hauptrolle. Kino und Hypnose vertragen sich bestens. Bilder und Klänge können tranceähnliche Zustände herbeiführen und das Zeit- und Raumempfinden neu formieren. Man koppelt seine Wahrnehmung an eine Fremde, öffnet die Sinne für Unbewusstes, Verdrängtes, neue und alte Gedanken. Robert Rodriguez möchte sich diese Kraft zu eigen machen und mutet seinem Publikum einiges zu. Die Hypnose birgt bei ihm nichts Therapeutisches. Sie testet, wie weit sie in ihren Behauptungen und Hirnverdrehern gehen kann, ehe sie ihr Publikum vergrault. Die Ekstase geht mit enormer Brutalität einher. Sieht man Hypnotic, wird man an unsichtbaren Fäden durch ein Labyrinth gezerrt, dessen Ausweg nur seine Konstrukteure kennen. Während man damit beschäftigt ist, Detektiv zu spielen und den Blick an das Irrationale zu gewöhnen, wirft das temporeiche Verwirrspiel alle Verlässlichkeiten über Bord. Mit einem Augenaufschlag in die Kamera beginnt der Psychothriller. Ein Blick in eine getrübte Sicht. Kommen Sie zurück zu uns, ermahnt man Rourke. Der Kopf schwelgt in Gedanken seit der Entführung.

Die Realität verliert ihre angenommenen Regeln und ändert sie nach Lust und Laune. Plötzlich wölbt sich die ganze Landschaft über dem Himmel wie einst der gefaltete Straßenzug in Christopher Nolans Inception. Rodriguez' Film entwirrt seine Rätsel indes vor allem über dialogisches Erzählen. Ständig werden Informationen gestreut, Fragen gestellt, Unwahrheiten ausgesprochen, ohne dass sich daraus eine Plausibilität oder ein transparentes Regelwerk ableiten ließe. Man kann all dem kaum folgen. So konfus ist die Hatz von A nach B und in das Unbewusstsein gestrickt. Das unterscheidet Rodriguez von dem offenherzig zitierten Christopher Nolan. Während dieser seine Filme bis ins kleinste Detail ausfeilt, berechnet und ein geöltes Räderwerk in Gang setzt, pufft und zischt es bei dem anderen pausenlos im Getriebe. Rodriguez vermischt in seinem waghalsigen Plotkonstrukt Motive und Klischees, die man natürlich aus zig anderen ästhetisch bedeutend aufregenderen Filmen kennt. Womöglich bergen sie aber gerade in ihrem erzählerischen Chaos und ihren Brüchen etwas Wahrhaftiges. In seiner Fixierung auf das Verbale verweist Hypnotic konsequent auf die Performativität von Sprache. Jeder Satz besitzt mit der nötigen Voraussetzung die Macht, Tatsachen zu schaffen, Realität zu formen, zu handeln und zu täuschen. Nicht anders arbeitet der Hypnotiseur, ist seine Suggestion weit genug vorgedrungen. Das Publikum hat zunächst gar keine andere Wahl, als sich dem Gesagten anzuvertrauen, um wenigstens etwas Sinn in Hypnotic zu stiften. Rodriguez' Inszenierung zeigt jedoch kindliche Freude daran, diesen Prozess und die weltenformende Kraft der Sprache in ihre Einzelteile zu zerschießen, ohne dass es dafür eine größere Agenda bräuchte. Schließlich kann jeder Schnitt und Digitaltrick das zuvor Geäußerte wieder verändern und verkehren. Was ist man also bereit zu glauben, wenn das technische Medium seine eigene Sprache spricht? Hypnotic entpuppt sich so als selbstreflexive Demonstration der Gewalt des Kinos über sein Publikum. Er knüpft das Thema Verschwörungsmythen, alles wird heimlich von obskuren Kräften gelenkt, an das verschwurbelte Wechselspiel zwischen skurrilen Dialogen und unzuverlässiger Montage. Unaufhaltsam führt es tiefer in den Kaninchenbau eines abgedroschenen wie schrägen Paranoia-Stoffs. Rodriguez' Blick auf künstlerische Traditionen und Vorreiter kennt keine Verehrung ohne einen Moment der Zerstörung. Auf nichts will er sich festlegen. Hinter jeder Tatsache baut er die nächste, ein wenig wie in der Dominokette, welche im Film eine markante Rolle spielt. Dialoge, Bilder, Geräusche werden mit zittrigen Händen aufgestellt, um in einer Kettenreaktion eine andere Seite zu offenbaren. Schließlich ist das so mit den Dominosteinen. Ihren finalen Sinn erfüllen sie erst im Sturz, im Destruktiven. So wie Hypnotic das Unglaubliche in schwindelerregende Höhen treibt, um sich am Ende einmal einzureißen und von innen nach außen zu stülpen. Also, wer Lust hat, sein Hirn ein bisschen zu verknoten und sich auf diese Weise hier auch von Ben Affleck in Kombi mit Robert Rodriguez unterhalten zu lassen, der möchte doch bitte in diesen Film gehen. Hypnotic läuft diese Woche an.

Ja, Big Stars auf Radio Rüsselsheim mit der Alex und unseren Kinotipps. Und der nächste ist ein Coming-of-Age-Drama, wie man so schön sagt, und stammt von dem jüngst zu Ende gegangenen Filmfestival in Locarno, zu dem ich es leider noch nie geschafft habe, obwohl mir das schon sehr ans Herz gelegt wurde. Jedenfalls ist dort Rivière gelaufen. Also ihr merkt schon, es ist ein französischer Streifen hier von Regisseur Hugues Arich. In Manon brodelt eine Wut. Das ist vom ersten Moment an spürbar. Die 17-Jährige hat sich per Anhalter aus der Schweiz bis nach Frankreich durchgeschlagen. Sie will ihren Vater zur Rede stellen, der sie und ihre Mutter vor einigen Jahren verlassen hat. Doch erneut entzieht dieser sich seiner Verantwortung und bleibt als abwesendes Gespenst eindringlich präsent. Manon entscheidet sich in der schwachen Hoffnung, der Erzeuger möge noch auftauchen, in der Kleinstadt zu bleiben. Dort sucht sie die Nähe zur Eishalle, wird ob ihres hervorstechenden Talents in die Eishockeymannschaft aufgenommen, wo sie sich mit viel Selbstbewusstsein gegenüber den Jungs durchsetzen muss. Und dann ist da noch die ehrgeizige und von einer Verletzung geplagte Eiskunstläuferin Karin. Zwischen den beiden Mädchen entwickelt sich eine romantische Spannung, die nicht ohne Verwirrung und verdrängende Ablehnung einhergeht. Je länger Manon bleibt, desto mehr muss sie sich der Frage stellen, wohin sie mit ihrem eigenen Leben eigentlich will. Für diese adolescenten Konflikte findet Regisseur Hugues Arich in der Konzentration auf seine rebellisch verletzliche Hauptfigur eine empathische Form. Vieles wird durch Blicke, durch das Unausgesprochene und Beiläufige erzählt. Die grundlegende Geschichte mag Coming-of-Age-Standard sein über die großartige Hauptfigur, die mit ihrer widerspenstigen Verletzlichkeit und störrischen Wut das Tempo, die Atmosphäre des Films bestimmt, entfaltet der Film aber ein empathisches Porträt einer jungen Frau, die nach Antworten sucht. Die Sehnsucht nach dem Vater, was sich Manon eigentlich von dieser Zusammenkunft erwartet, bleibt rätselhaft. Im Grunde scheint auch ihr bereits von Anfang an klar zu sein, dass dies nur in einer weiteren Enttäuschung enden kann. Von dieser psychologischen Tiefen spricht sie aber wenig aus. Immer ist es Manon, die den anderen taumelnden Figuren Ratschläge gibt, ihnen beisteht und sie stützt, während sie sich selbst im bewegten Stillstand befindet. Sie ist es, die aufbrechen müsste, das Leben in die eigenen Hände nehmen sollte. Ihr unglaubliches Talent auf dem Eis, der drängende Wunsch, es nach Kanada zu schaffen, ins glorreiche Land des Eishockeys, droht den amorösen Spannungen zu Karin zu verwischen. Arich fängt diese emotional-tektonischen Verschiebungen durch einen Fokus auf kleinste Gesten und Stimmungsveränderungen ein, die mitunter in blanke Wut umschlagen. Sicher, die jugendliche Sinnsuche ist klassisches Coming of Age, die entlang der klassischen Konfliktlinien durchgearbeitet wird. Die Hauptfigur muss sich ihren eigenen Blockaden, ihrer Angst vor der eigenen Persönlichkeit stellen, um das Vergangene hinter sich zu lassen. Doch ist der Hauptcharakter des Films sperrig genug, um ihn bis ins letzte Detail hinein zu einem mehr als durchschnittlichen Beitrag zu machen. Dann aber bricht eine konservative Dramaturgie in den Film ein, wenn er sich daran macht, Probleme zu einer Lösung zu bringen, die traurige Verlorenheit auf ein harmonisches Happy End zulaufen zu lassen. Der Mut der Offenheit, der stummen Andeutung wird einem Pathos überlagert, der Rivière seinen zornigen Glanz entzieht. Da wird ganz buchstäblich das Eis gebrochen, die Kuh vom Eis geschafft. So abgedroschen wie diese alltägliche Kalendersprüche werden dann auch die Bilder, mit denen Arich seinem Film am Ende doch zu einem kleinen Ärgernis werden lässt. Ja, schade, schade, anscheinend eine vergebene Chance, es ein bisschen besser zu machen, aber nichtsdestotrotz ein Tipp. Man kann das ja immer selber mal überprüfen, ob man das selber auch so empfindet. Rivière bisher noch ohne konkretes Anlaufdatum. Also wir gucken dann nochmal hin bei Zeiten.

hört Big Stars auf Radio Rüsselsheim mit der Alex. Und einen letzten Kinotipp hätte ich noch von euch, der ebenfalls von Locarno hier rüber geschwappt ist. Und der heißt Nachtkatzen. Der wird wahrscheinlich auch demnächst anlaufen, ist aber noch nicht. Doch, der ist konkretisiert. Der ist angelaufen, und zwar letzte Woche. Wenn es euch gefällt, was ich euch über den Film sage, könnt ihr euch also auch direkt anschauen, wenn ihr denn wollt. Sex and Crime, darauf setzt Nachtkatzen irgendwie. Ein Erotik- und Kriminalfilm gedreht von Valentin Merz. Oder heißt er Valentin Merz? Ich weiß es nicht genau. Und wovon handelt er? Von Valentin, der einen Erotikfilm dreht, bis das Ganze zu einem Kriminalfall wird. Denn Valentin ist plötzlich verschwunden. Vermutlich tot, ermordet. Das ist Kino, nur ein Film, heißt es gegen Ende beschwichtigend, als eine ältere Dame völlig entsetzt darüber ist, was mit dem armen Valentin passiert ist. Fangen wir an, lautet eine der ersten Zeilen, die in Nachtkatzen gesprochen wird. Ja, es geht los, ein Film entsteht und Action. Wie lässt sich Sinnlichkeit und Intimität vor der Kamera erzeugen? Na, zum Beispiel durch Zeitlupe, dramatische Musik und Overacting, wie es uns zuvor die rauschhafte Eröffnungssequenz demonstriert hat. Ein männliches Paar und eine einzelne Frau ergötzen sich mit großer Geste an jedem Tropfen einer Felsquelle. Geil. Parallel dazu gießen diverse Leute die Pflanzen in einem französischen Wald mit Milch aus Krügen. Später wühlen sich zwei Personen im Gras. Es werden Gespräche über Sexualität geführt zwischen einer Frau in ihren 70ern und ein paar sehr jungen Menschen, die dabei leicht verlegen grinsen. Dann sehen wir Fetisch-Fesselspiele, dann die Liebe zweier Männer in der freien Natur. Aber halt, der Stoff der Oberteile macht leider zu viele Geräusche. Runter mit den Klamotten, bitte. Sex im Wald, die Tonangel ist auch im Bild. Im schummerigen Club wird getanzt, im Gehölz in Slow Motion gerannt, als gäbe es keinen Morgen. Während Ti-Amo in der schmerzvollen Version von Dalida zu hören ist. Ach, wie herrlich. Bis es ernst wird, Polizeiverhöre wegen Valentin, indiskrete Fragen, offenherzige Antworten, amüsiert irritierte Blicke der Verhörenden, ein Leichenfund, allerdings vielleicht nur geträumt und ziemlich überraschend ein Schauplatzwechsel ins ferne Mexiko. Nachtkatzen entstand ohne klassisches Drehbuch mit erkennbarer Freude an der Improvisation. Genres, Erzähl- und Darstellungstraditionen werden durchwandert und mit Schmackes zerlegt. Vieles ist sexy, vieles unfassbar komisch. Zugleich ist jedoch auch das Bedrohliche zu spüren. Die Geschichte sei bis zum finalen Schnitt ein Geheimnis für ihn geblieben, schreibt der Regisseur in einem Statement. Er habe unter Berufung auf Rainer Werner Fassbinder einen Film machen wollen, der den Kopf befreie. Set us free. Ach, und wer hat Valentin nun getötet? Ja, das würden wir alle gerne wissen, meint eine Frau mit Riesenbrille, Haarhut und schimmernden schwarzen Lackmantel, die vor Plakaten der B-Movies La Mort de Lady Chatterley und L'invasion des morts vivants steht und nach dem Kinobesuch mit einem Ermittler im Regen plaudert. Sie kommt zu dem Schluss, irgendwann werden wir alle sterben. Stimmt. Krimis brauchen nicht zwangsläufig eine Auflösung, aber das queere Kino braucht mehr Filme wie Nachtkatzen. Also absolute Empfehlung. Wenn ihr wollt, Nachtkatzen ist diese Woche angelaufen. Tja, und einen kleinen Ausblick gibt es außerdem. Es gibt leider keine ausführliche Rezension, aber ich denke mal, der dürfte sich gut anschauen lassen. Und zwar, wenn ihr über Netflix verfügt. Ich glaube, anscheinend ist er ist zumindest von Netflix hier produziert. Und zwar mit Wonder Woman in der Hauptrolle, also alias Gal Gadot. Also es geht nicht um Wonder Woman, sondern Gal Gadot spielt einmal mehr Action. Und das kann man sich mit Sicherheit sehr gut anschauen. Jamie Dornan an ihrer Seite und, man höre, Matthias Schweighöfer ist auch mit dabei. Grob geht es darum, Rachel Stone arbeitet als Agentin für einen mächtigen multinationalen Geheimdienst namens die CATA, der sich der Friedenssicherung verschrieben hat und wird von diesem mit einer großen Mission betraut, mit ihrem Team, dem unter anderem Parker und Jack
angehören, muss sie eine Verschwörung aufdecken, die die gesamte Welt verändern könnte. Die Hackerin Kia Dauvin hat nämlich die gefährlichste Waffe der Organisation gestohlen, eine künstliche Intelligenz, mit der Börsenkurse ebenso zum Absturz gebracht werden können wie Flugzeuge, und gedenkt offenbar, diese auch einzusetzen, um ihre dubiosen Ziele zu erreichen. Es entbrennt eine gefährliche und actionreiche Hatz rund um den Globus, während der Stone irgendwann nicht mehr weiß, wer Freund und Feind ist. Heart of Stone heißt das Ganze und läuft diese Woche an. Und ich glaube, das ist einfach schönes Sommerkino, Action, Popcorn, passt. So, jetzt sind wir aber dann auch am Ende der Sendung angelangt. Und ich hoffe, ihr habt jetzt genug Material musikalischer Art und auch cineastischer Art, um euch ein bisschen besser zu entertainen. Ich selbst entertaine euch natürlich nächste Woche wieder, wenn es hier heißt Big Stars. Bis dahin, eure Alex.

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Und wer es nochmal hören möchte oder verschlafen hat oder es auch einmal nicht hören konnte, am Sonntag ab 12 Uhr die Wiederholung. Die Playlist. George Thorogood, Africando, Bothex, Bobby V, ja auch. Und das ist jetzt schon mal George Thorogood. Hello, little girl. Na, ihr kleinen Mädels und Jungs, jetzt könnt ihr tanzen. 1991.

Ja, und die flotten Klänge, die habt ihr schon einmal bei mir gehört in der Sendung Africando la Vie en Rose. Das Tanzbein zuckt.

Huskex, US-amerikanischer Musiker, Bandleader, Sänger, Gitarrist und sogar auch Grammy-Gewinner 1976, Lowdown.

0: Sapphire, the Jubilee Blues, Women, die frechen Bluesfrauen, jetzt für euch mit ihrem Song Rocket Ship aus 1976.
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0: Ja, die machen immer ein bisschen Stimmung und da geht's auch flott her.

My Girl, ein Lied der Gruppe The Temptations aus 1964, das 1965 ein Nummer 1 Hit in der amerikanischen Billboard Hot 100 wurde. Bobby V, 1968, My Girl.

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1: Am 22. Mai verstarb der britische Saxophonist Dick Parry. Besondere Bekanntheit erlangte Parry als Session-Musiker von Pink Floyd, wo er von 1972 bis 1977 ein festes Mitglied der Liveband war. Besonders einprägsam ist Parrys Solo zu Shine on You Crazy Diamond, wo er live mit zwei Saxophonen auftrat und während des Solos von Bariton-Saxophon zu Tenorsaxophon wechselte. Und davon könnt ihr euch gleich selbst überzeugen. Ein Longplayer im wahrsten Sinne des Wortes und wunderschön.

Mit 17 hat sie einen der berühmtesten Todessongs der Musikgeschichte geschrieben. Die Welt wollte ihn aber erst hören, als jemand anders ihn sang. Ihr Name war Laura Nyro und die meisten kennen sie nicht. Dabei kennt fast jeder ihre Lieder. 1966 schrieb eine 17-Jährige aus der Bronx am Klavier einen Song über das Sterben. Nicht dramatisch, nicht romantisch, einfach nur ehrlich. And when I die, there'll be one child born in this world to carry on. Peter, Paul and Mary nahmen ihn zuerst auf. Kaum jemand hörte ihn. 1969 machten Blood, Sweat and Tears daraus einen Feuersturm. Platz 2 der Billboard-Charts. Plötzlich lief der Song überall. Nur die junge Frau, die ihn geschrieben hatte, blieb im Schatten. Ihre Songs wurden zu Riesenhits für The Fifth Dimension, Three Dog Night und Barbara Streisand. Aber Laura selbst passte nicht ins Bild. Zu intensiv, zu echt, zu wenig nettes Mädchen. Die Plattenindustrie nahm ihre Lieder, gab sie anderen und ließ Laura außen vor. Sie weigerte sich zu verbiegen und zahlte den Preis dafür. Mit nur 49 Jahren starb sie 1997, fast vergessen, während die Welt immer noch ihre Songs sang. Eine der größten Songwriterinnen Amerikas, die nie den Ruhm bekam, den sie verdient hatte. Wer kennt schon Laura Nyro? Und damit wir sie kennenlernen, habe ich gerade für die Playlist ein Lied für euch eingepackt. Und zwar Stony End und danach gleich ihren Titel, ja, der so wunderbar von Blood, Sweat and Tears dargeboten wird, And When I Die.

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1: Blood, Sweat and Tears and When I Die. Sam Cooke wartet jetzt noch auf euch. Set Mood.

Water ist der Eröffnungstrack von Eric Burdens Album Till Your River Runs Dry aus 2013 und dient als Protestlied gegen Wasserknappheit und Umweltverschwendung. Die Bedeutung des Liedes wurzelt in einer persönlichen Begegnung Burdens mit Michael Gorbatschow, der ihm erklärte, dass Wasser das nächste große globale Problem sein wird. Genau.

Und hier sind wir in der zweiten Stunde der Sendung Rock und Blues auf Radio Rüsselsheim. Jeden Samstag von 19 bis 21 Uhr und die Wiederholung am Sonntag ab 12 Uhr. Hier könnt ihr mit singen, mit tanzen. Hier könnt ihr fröhlich sein, das ein oder andere auch mal erfahren, was ihr eventuell noch nicht wusstet. Und vor allen Dingen könnt ihr hier entspannen und die Seele baumeln lassen. Damit das richtig klappt, werfe ich mal einen Blick auf meine Playlist. Hier ist sie und da stehen noch folgende Interpreten: Austrian Blues, Combo, Billy Swan, Jules Holland, Eric Clapton, die Beatles, Etta James, Beth Hart, Moody Blues, Aretha Franklin, Taj Mahal, Ray Charles, Elvis. Und mal sehen, ob wir noch alles schaffen. Als letzter ist eigentlich Van Morrison vorgesehen. Misery Blues. So fängt's an mit der Austrian, ja, Blues-Kombo mit, ja, Misery Blues. Das kommt davon, wenn man nicht richtig aufpasst und zuguckt und zuhört und hier noch andere Sachen macht. So, aber jetzt.

Don't Be Cruel, der legendäre Rock'n'Roll-Klassiker von Elvis Presley aus dem Jahr 1956. Der Songtext thematisiert die Verletzlichkeit und Einsamkeit in einer romantischen Beziehung. Der Protagonist bittet seine Geliebte, nicht grausam zu seinem treuen Herzen zu sein, da er nur an sie denkt und keine andere Liebe will. Es ist eine flehende Bitte um Vergebung, Kommunikation und Wiedergutmachung, falls es zu Missverständnissen gekommen ist. Was Billy Swan aus dem alten Song gemacht hat, ist wirklich mehr als erstaunlich. Er hat die Einsamkeit des Protagonisten hörbar gemacht. Eine einsame Orgel wimmert einen langgedehnten Ton, dann folgt Gesang. Überzeugt euch selbst.

0: Das war mal ganz anders. Nicht mit seinem Song I Can Help. I Can Stop Loving You. Jules Holland und sein Russen Blues Orchestra und Lulu.
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0: Zur Einstimmung für die Schmusefraktion.

Eric Clapton freut sich jetzt auf einen guten Freund. When you got a good friend. 2004. Ja, wie schwierig sowas ist, wissen wir doch, oder die meisten von uns. When you got a good friend that will stay right by your side. Ich grüße meine guten Freunde.

Der nächste Song, 1964. Die A-Seite, Love Me Do, also die Beatles. Und auf der B-Seite, P.S. I Love You. Na, bitteschön.

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Das war Etta James und jetzt habe ich für euch Beth Hart und Joe Bonamassa aufgelegt. Why don't you do right?

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Und jetzt Achtung, Schmusefraktion, Moody Blues, jawohl, Nights in White Satin.

0: Alternate. Jetzt machen wir einen ganz großen Sprung in eine ganz andere Richtung. Das Lied Mercedes-Benz von Janis Joplin ist eine ironische und sarkastische Kritik am Konsumismus und den materiellen Werten der Gesellschaft. Der Song erschien am 1. Oktober 1970 als A Cappella-Aufnahme. Joplin bittet Gott in einem scheinbar ernsthaften Gebet um Luxusgüter wie ein Mercedes-Benz, einen Farbfernseher und eine teure Nacht in der Stadt, um deren illusorischen Wert zu hinterfragen. Der Song erschien posthum auf dem Album Pearl 1971. Und ganz nebenbei habe ich bei der Recherche festgestellt oder erfahren, ich habe vorher nicht gewusst, dass Janis Joplin selbst einen Porsche 356C oder 356, ich weiß nicht, wie man deren Werte so richtig ausspricht, besaß, den sie selbst bemalt hatte. So, aber das war jetzt nur die lange Vorrede. 1997 wurde der Song noch einmal gecovert und zwar von Taj Mahal. Den Song habe ich für euch ausgesucht.
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From the Blues, Fabulous Thunderbirds. Und Ricky Nelson, der hat wahrscheinlich mal auf die Uhr geguckt und hat ganz gut und ganz richtig erkannt, it's late.

It's late und ich fange schon mal an, winke, winke und goodbye zu sagen. Vielen Dank für eure Ohren und habt eine gute Woche. Bleibt gesund und munter. Und was sage ich immer? Winke, winke. Und der Rausschmeißer für heute, ja, muss ich den ansagen. Van Morrison.

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1: So sieht's wohl aus. Und ich begrüße euch zu einer neuen Sendung. Hauptsache Hart war ein paar Mal ausgefallen. Jetzt gab's noch Vorbereitungen für die eine oder andere Sache, die gemacht werden mussten. Und jetzt kommt ein Mix, da kommen noch ein paar Sachen von aus den 80ern, Ende der 80er. Da gab es nämlich auch schon elektronische Musik und da habe ich noch ein paar alte Sachen rausgekramt oder die sind mir in so Gebrauchtmärkten untergekommen und für euch jetzt der alte Büx oder alte Cola-Dose Mix für euch. Viel Spaß!

0: laut.
1: Ja, ich entschuldige mich für die Aufnahmequalität. Ich habe da irgendwas lauter gemacht nachträglich am Computer bei der Aufnahme und da hat es die ganze Aufnahme verzerrt und versaut. Entschuldigung. Ich muss es jetzt durch. Ich wollte es jetzt schon abkürzen, ein paar andere Sachen spielen, die sind dann noch viel schlechtere Qualität. Und deswegen entschuldige ich mich, nächstes Mal wieder Live-Mixing und da ist sowas, kommt sowas nicht wieder vor. Dann bis nächste Woche, euer Manus, bis Hauptsache hart, geht noch bis 22 Uhr. Hoffentlich haben die danach bessere Aussteuerung. Bis dann, ciao.

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1: Was geht, mein Name ist Scholokay und ich heiße euch herzlich willkommen bei eurer Lieblingsradiosendung auf Radio Rüsselsheim, auf Locker, mit eurem Host und DJ. Ich habe mich eben schon mal vorgestellt, mein Name ist Scholokay. Und ihr kennt mich, wenn ihr hier eingeschaltet habt. Und wenn ihr neu eingeschaltet habt, heiße ich euch erst recht herzlich willkommen hier zu dieser Sendung. Okay, wir machen uns locker, wir machen uns, wie soll ich sagen, wir genießen. Okay, es ist momentan zu viel Chaos auf der Welt, wirklich viel zu viel Chaos. Meine positiven Gedanken sind an alle Menschen, die unter diesem Scheiß hier leiden müssen. Aber jetzt... Für diese Stunde wollen wir uns ein bisschen locker machen und mal ganz kurz abschalten, ja? Wir hören Musik, wir hören urbane Black Music, dafür bin ich bekannt. Genau das werde ich spielen. Aber ich fange heute mit einem Künstler an, der diese urbane Musik gerade in Richtung Rap und Trap ein wenig aufmischen möchte. Ich habe selber noch gar nicht so viel in seine Sachen reingehört, aber heute dachte ich so, komm, ich mach's einfach mal, ja? Es ist die Rede von Yeet. Yeet hat vor kurzem ein Album rausgebracht und ich habe mir ein bisschen sein Spotify gegeben und da ist ein Song sehr Modus und das ist dieses Come, Come On oder irgend sowas. Genau diesen Song werde ich gleich abspielen und mein ganzes Set darauf aufbauen. Wie gesagt, ich bin ein DJ, ich spiele die Musik, auf die ich gerade Lust habe und irgendwie ist mir das in den Sinn gekommen. Ich habe letzte Woche beim Streetball Night Jam von der Jugendförderung und von Outside aufgelegt und das war wirklich ein erfolgreicher Abend, weil ich hatte wirklich sehr viel Spaß, diese ganzen Crossovers aus aktueller Musik bis in die 90er rein zu spielen und für den richtigen Flow zu sorgen, für die ganzen Spieler, SpielerInnen, die da am Start waren. Und jetzt sorge ich für den Flow hier bei Auflocker, eurer Lieblingssendung auf Radio Rüsselsheim mit eurem Host und DJ Scholokay. Und ich will gar nicht weiter labern, sondern ich will spielen. Let's go!

0: So für euch.
1: Oder noch ein paar mehr? Gucken wir mal. Let's go.
2: Like that.
3: Say it again, say it again, oh.
2: Yeah, yeah.
1: Schon okay bei Radio Listen Time, eurer Lieblings-Radiosendung. Auf locker. Aber wir machen hier nicht auf locker, sondern wir drehen auf.

Two-Step, Two-Step, yeah, gebt euch. Seid ihr noch mit mir hier? Double AD on the beat. Schall okay. Auf locker.

War auf jeden Fall eine coole Sendung. Ich hoffe, euch hat's gefallen. Abwechslungsreicher Mix. Genießt die letzten Minuten. Ich wünsche euch noch eine schöne Nacht. Frieden sei mit euch.